0: Montagabend auf einer eiligst einberufenen Pressekonferenz von bislang unbekannten Hackern von den Servern des Amtes für Justiz des Fürstentums Liechtenstein illegal heruntergeladen worden sind. Es handelt sich, so Liechtensteins Regierungschefin Brigitte Haas, um das sogenannte Verzeichnis der wirtschaftlich berechtigten Personen, all diejenigen, die hinter den vielen Stiftungen, Treuhandgesellschaften und Unternehmen stehen, die im Fürstentum Liechtenstein ihren Sitz haben und die eigentlich gerade nicht öffentlich in Erscheinung treten wollen.
1: US-Präsident Trump hat für heute neue Gespräche mit dem Iran angekündigt. An Bord seiner Präsidentenmaschine Air Force One sagte er, die Verhandlungen würden am Nachmittag beginnen. Am Samstagabend hatte Trump erklärt, die USA und Israel würden den Iran vorläufig nicht mehr angreifen. Die Iraner und andere Golfstaaten hätten darum gebeten. Eine Aussage, die der Iran bestreitet. Einen Tag vorher hatte Trump dem Iran noch massive neue Angriffe angedroht. Das Wetter in Deutschland. In der Nacht ist es meist trocken bei Tiefstwerten von 20 bis 11 Grad. Am Tage dann freundlich, vermehrt Wolken, vom Rheinland bis zu den Alpen Schauer und teils schwere Gewitter bei Höchstwerten von 23 bis 31, in Rheinland-Pfalz auch 38 Grad. Dienstag gebietsweise heiter, teils kräftige Schauer und Gewitter, 24 bis 38 Grad. Es ist 2.03 Uhr.
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3: Mit Sven Knappe am Mikrofon, herzlich willkommen. Bis zu den 4 Uhr Nachrichten erwarten uns Charles Gounod mit einer Konzertsuite, Jean-Philippe Rameau mit einer Ballettsuite, Claude Debussy mit einem Tanzgedicht, Fanny Hensel mit einer Klaviersonate und zu Beginn Franz Schubert mit seiner berühmten unvollendeten Sinfonie in H-Moll. Antonello Manacorda steht am Pult des SWR-Symphonieorchesters.

Das war die unvollendete Sinfonie in H-Moll von Franz Schubert in einer Aufnahme aus dem Jahr 2017 mit dem SWR-Symphonieorchester, geleitet von Antonello Manacorda. Mit Tastenspielen aus der ersten Hälfte des 19. Jahrhunderts machen wir im ARD-Nachtkonzert weiter. Fanny Hensels Klaviersonate in G-Moll bietet die Pianistin Kyra Steckeweh.

Die 1984 in Bonn geborene Pianistin Kyra Steckeweh interpretierte die Klaviersonate in G-Moll von Fanny Hensel. 15. Mai 1913. Im Pariser Théâtre des Champs-Élysées wird das Tanzgedicht Je von Claude Debussy zum ersten Mal aufgeführt. Die Choreografie stammte von Václav Nijinsky, einem legendären russischen Tänzer polnischer Abstammung. Sylvain Combrelin leitet das SWR-Sinfonieorchester Baden-Baden und Freiburg.

Je spiele. Ein Tanzgedicht von Claude Debussy, zum Klingen gebracht vom SWR Sinfonieorchester Baden-Baden und Freiburg unter Sylvain Combrelin. Und wir tanzen weiter im ARD-Nachtkonzert zu barocker Ballettmusik von Jean-Philippe Rameau. Die Suite zu Les Saintes Galantes bietet Le Concert des Nations unter Jordi Savall.

Das war die Orchestersuite zur Ballettoper Les Saintes Galantes von Jean-Philippe Rameau, gespielt vom Orchester Le Concert des Nations unter Jordi Savall im ARD-Nachtkonzert. Vor den 4 Uhr Nachrichten gibt's noch eine Konzertsuite für Pedalklavier und Orchester von Charles Gounod aus dem Jahr 1887. Der Pianist Roberto Proceda wird umrahmt vom Orchestra della Svizzera Italiana unter Howard Shelley.

Suite Concertante in A-Dur für Pedalklavier und Orchester von Charles Gounod mit dem italienischen Pianisten Roberto Proseda und dem Orchestra della Svizzera Italiana unter der Leitung von Howard Shelley. Nach den 4 Uhr Nachrichten sind wir vom ARD-Nachtkonzert wieder für Sie da mit Musik von Julius Röntgen, Josef Haydn und Franz Liszt.

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1: Um 4 Uhr mit Olaf Knapp. Marokko hat Falschinformationen in den sozialen Medien für den Ansturm auf Ceuta verantwortlich gemacht. Außerdem sei ein spanisches Gerichtsurteil falsch interpretiert worden, teilte das Innenministerium mit. Aus der Nachrichtenredaktion Constanze Semidey.
2: Diese Erklärung deckt sich mit dem, was Spanien schon am Freitag mitgeteilt hat. Das entsprechende Gerichtsurteil stammt von Anfang Juli und besagt, dass Migranten, die über das Meer auf spanischem Gebiet eintreffen, nicht ohne ordnungsgemäßes Verfahren zurückgeschickt werden dürfen. Etwa 60.000 Menschen waren binnen Stunden von Marokko in die Exklave Ceuta gelangt. Nach spanischen Angaben kamen 72 Menschen dabei ums Leben. Marokko spricht dagegen von 11. Unklar ist, wie viele der Menschen sich momentan noch in Ceuta befinden. Der Regionalpräsident spricht von Tausenden.
1: Im Waldbrandgebiet in Griechenland sind beim Zusammenstoß von zwei Löschhubschraubern 2 Menschen getötet worden. 2 weitere Besatzungsmitglieder überlebten den Unfall in der Nähe von Athen, teilte die Feuerwehr mit. Westlich der griechischen Hauptstadt und auf der Halbinsel Peloponnes wüten die größten Feuer. Landesweit brennt es auf einer Fläche von 100 Quadratkilometern. Mehrere Ortschaften sind evakuiert worden, 200 Häuser verbrannten. US-Präsident Trump hat für heute neue Gespräche mit dem Iran angekündigt. An Bord seiner Präsidentenmaschine Air Force One sagte er, die Verhandlungen würden am Nachmittag beginnen. Am Samstagabend hatte Trump erklärt, die USA und Israel würden den Iran vorläufig nicht mehr angreifen. Die Iraner und andere Golfstaaten hätten darum gebeten. Eine Aussage, die der Iran bestreitet. Die Polizei setzt ab heute wieder verstärkt auf Geschwindigkeitskontrollen. Die europaweite Speed Week, auch Blitzermarathon genannt, läuft bis Sonntag. Christian Nagel zur Frage, wo genau Autofahrerinnen und Autofahrer mit Blitzern und Kontrollen rechnen müssen.
3: Ja, konkret will die Polizei aus nachvollziehbaren Gründen natürlich nicht die Orte nennen, aber vor allem dort, wo Fußgänger und Radfahrer besonders von zu schnell fahrenden Autos, LKW oder Motorrädern gefährdet werden, also zum Beispiel in der Nähe von Krankenhäusern, Seniorenheimen, Fußgängerüberwegen und Bushaltestellen, wollen Beamte in den nächsten Tagen die Geschwindigkeit kontrollieren. Dabei kommen nach Angaben der Polizei nicht nur stationäre Blitzer zum Einsatz, auch zivile Autos, die mit Videoaufzeichnung ausgestattet sind, werden unterwegs sein.
1: Das Wetter in Deutschland. Tagsüber wird es freundlich, vermehrt Wolken vom Rheinland und an den Alpen vom Rheinland bis zu den Alpen, Schauer und teils schwere Gewitter. Höchstwerte 23 bis 31 Grad, bis teils 38 Grad in Rheinland-Pfalz. Ein Blick zur Uhr, es ist gleich 4.03 Uhr.
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4: Und dazu begrüßt Sie Sven Knoppe. Herzlich willkommen. Los geht's mit einer Orchestersuite von Julius Röntgen, die aus 4 niederländischen Volksweisen besteht. Alt-Niederlande lautet der naheliegende Titel. David Porcelein dirigiert die Staatsphilharmonie Rheinland-Pfalz.

Alt-Niederlande, eine Orchestersuite von Julius Röntgen, vorgestellt von der Staatsphilharmonie Rheinland-Pfalz unter der Leitung von David Porzelein. Joseph Haydn gilt nicht nur als der Erfinder der klassischen Sinfonie, auch die Gattung Streichquartett geht auf seine Rechnung. 68 Stück hat er komponiert, darunter dieses hier in E-Dur, serviert von The Angelus String Quartet.

The Angeles String Quartet, 1988 in den USA gegründet, interpretierte das Streichquartett Opus 17 Nummer 1 von Joseph Haydn im ARD-Nachtkonzert. Man kann nicht immer fröhlich sein, dachte sich seinerzeit Franz Liszt, nahm sich einen Trauermarsch für Klavier von Franz Schubert vor und machte daraus eine Version für Orchester. Das Ergebnis präsentiert das Orchester Wiener Akademie unter Martin Haselböck.

Wir hörten den Trauermarsch für Orchester von Franz Liszt in einer Aufnahme mit dem Orchester Wiener Akademie unter der Stabführung von Martin Haselböck. Bis zu den 5 Uhr Nachrichten gibt's noch den Tanz der Tritonen von Georg Philipp Telemann, gespielt von der Akademie für Alte Musik Berlin.

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1: Um 5 Uhr mit Olaf Knapp. Vor der spanischen Exklave Ceuta suchen Einsatzkräfte im Mittelmeer weiterhin nach Ertrunkenen. Bisher wurden nach offiziellen Angaben 72 Leichen geborgen. In Ceuta selbst warten weiterhin Menschen, vor allem aus Marokko, darauf, ob sie in Spanien aufgenommen werden. Aus Madrid Anne Mund.
2: Wie viele noch in der Exklave sind, das ist aktuell nicht ganz klar. Manche sprechen von Hunderten, der Regionalpräsident von Tausenden. Sicher ist, viele von ihnen, die halten sich vor dem Aufnahmezentrum auf, dem CETI, das ist ziemlich überfüllt. Deshalb sind viele draußen. Viele sind wohl offenbar auch Menschen aus Subsahara-Afrika, die in diesem Chaos wohl auch über die Grenze gelangt sind und die hoffen wohl darauf, in das Aufnahmezentrum zu kommen und werden jetzt aktuell vom Militär mit Wasser versorgt.
1: Im Waldbrandgebiet in Griechenland sind beim Zusammenstoß von 2 Löschhubschraubern 2 Menschen getötet worden. 2 weitere Besatzungsmitglieder überlebten den Unfall in der Nähe von Athen, teilte die Feuerwehr mit. Westlich der griechischen Hauptstadt und auf der Halbinsel Peloponnes wüten die größten Feuer. Landesweit brennt es auf einer Fläche von 100 Quadratkilometern. Mehrere Ortschaften sind evakuiert worden, 200 Häuser verbrannten. US-Präsident Trump hat für heute neue Gespräche mit dem Iran angekündigt. An Bord seiner Präsidentenmaschine Air Force One sagte er, die Verhandlungen würden am Nachmittag beginnen. Am Samstagabend hatte Trump erklärt, die USA und Israel würden den Iran vorläufig nicht mehr angreifen. Die Iraner und andere Golfstaaten hätten darum gebeten. Eine Aussage, die der Iran bestreitet. Die Polizei setzt ab heute wieder verstärkt auf Geschwindigkeitskontrollen. Die europaweite Speed Week, auch Blitzermarathon genannt, läuft bis Sonntag. Christian Nagel zur Frage, wo genau Autofahrer mit Blitzern und Kontrollen rechnen müssen.
3: Ja, konkret will die Polizei aus nachvollziehbaren Gründen natürlich nicht die Orte nennen, aber vor allem dort, wo Fußgänger und Radfahrer besonders von zu schnell fahrenden Autos, LKW oder Motorrädern gefährdet werden, also zum Beispiel in der Nähe von Krankenhäusern, Seniorenheimen, Fußgängerüberwegen und Bushaltestellen, wollen Beamte in den nächsten Tagen die Geschwindigkeit kontrollieren. Dabei kommen nach Angaben der Polizei nicht nur stationäre Blitzer zum Einsatz, auch zivile Autos, die mit Videoaufzeichnung ausgestattet sind, werden unterwegs sein.
1: Das Wetter in Deutschland. Am Tage wird es freundlich, es gibt vermehrt Wolken, vom Rheinland bis zu den Alpen Schauer und teils schwere Gewitter. Höchstwerte 23 bis 31 Grad, im Rheinland-Pfalz sogar bis 38 Grad. Dienstag dann gebietsweise heiter, zum Teil kräftige Schauer und Gewitter bei 24 bis maximal 38 Grad. Es ist gleich 5.03 Uhr.
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4: Einen guten Montagmorgen. Am Mikrofon begrüßt Sie noch einmal Sven Knappe. Im Dreivierteltakt starten wir in die letzte Runde Nachtkonzert. Die tschechoslowakische Staatsphilharmonie Košice serviert die Nocturne Kadrille Opus 120 von Johann Strauss.

Die tschechoslowakische Staatsphilharmonie Košice unter Alfred Walter hörten wir mit der Nocturne-Kadrille Opus 120 von Johann Strauss Sohn. Eigentlich sollten in Antonio Vivaldis Konzert in A-Dur, Ryom-Verzeichnis 158, nur Streicher vorkommen. Doch der Argentinier Lorenzo Alpert hat noch ein paar Bläser hinzugefügt. Kein Wunder, Alpert ist gelernter Fagottist. Bühne frei für das Concerto Köln.

Das Concerto Köln spielte das Konzert in A-Dur von Antonio Vivaldi, Riumverzeichnis 158. Die Instrumentierung mit Bläsern stammt von Lorenzo Alpert, Solofagottist des Ensembles. 7 Miniaturen für Klavier zu 4 Händen bietet das Piano-Duo Ivanova-Zagarinsky, komponiert von César Cui, einem Komponisten, Musikkritiker und Offizier der russischen Armee mit französischen Vorfahren.

Miniaturen, 7 Stücke für Violine und Klavier von César Cui aus Russland in einer Version mit dem Klavierduo Maria Ivanova und Alexander Zagarinsky. Hier ist das ARD-Nachtkonzert, präsentiert von BR Klassik mit virtuosen Klängen von Pablo de Sarasate aus Spanien. Die Zigeunerweisen Opus 20 meistern der Geiger Gil Shaham und das London Symphony Orchestra.

Das waren die Zigeunerweisen, Opus 20 von Pablo de Sarasate, zum Besten gegeben vom amerikanischen Geiger Gil Shaham und dem London Symphony Orchestra unter Lawrence Foster. 31. August 1882. Im Rahmen des Birmingham Festivals wird die Sinfonie Nummer 1 von Sir Hubert Parry uraufgeführt. Den Finalsatz daraus spielt das London Philharmonic Orchestra unter Matthias Barmert.

Allegro molto vivace. Der vierte Satz der Sinfonie Nummer 1 in G-Dur von Sir Hubert Parry. Das London Philharmonic Orchestra wurde von Matthias Barmatt geleitet. Den Schlusspunkt im ARD-Nachtkonzert setzt Friedrich Ernst Fesker aus Magdeburg mit einer Ouvertüre in D-Dur, gespielt von der NDR-Radiophilharmonie unter Frank Beermann.

Friedrich Ernst Fesca schrieb diese Ouvertüre in D-Dur, sein Opus 41. Die NDR-Radiophilharmonie wurde von Frank Beermann dirigiert. Und damit schließt unser ARD-Nachtkonzert, das Ihnen von BR Klassik präsentiert wurde, dem Klassikprogramm des Bayerischen Rundfunks. Sven Knappe war für Sie am Mikrofon. Herzlichen Dank fürs Einschalten. Ich wünsche Ihnen einen reibungsfreien Start in die neue Woche.

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1: Um 6 Uhr mit Markus Neumann. Die Debatte um die Rentenreform geht weiter. Der Präsident des Deutschen Instituts für Wirtschaftsforschung, Marcel Fratscher, warnte in der Rheinischen Post davor, das Rentenpaket aufzuschnüren. Die Abschaffung der abschlagsfreien Rente nach 45 Beitragsjahren sei finanziell das wichtigste Element. Die CDU-Ministerpräsidenten von Sachsen, Sachsen-Anhalt und Thüringen hatten die Debatte losgetreten. Sie fordern, an der abschlagsfreien Rente festzuhalten. Die Bundesregierung hatte angekündigt, die Empfehlungen der Rentenkommission umzusetzen. Liechtenstein ist Opfer eines großen Cyberangriffs geworden. Wie die Regierung mitteilte, wurden die Daten von 31.000 Menschen abgegriffen. Der Angriff habe sich bereits am Donnerstag ereignet. Betroffen sei ein Verzeichnis wirtschaftlich berechtigter Personen. In solchen Dateien sind Informationen über Personen hinterlegt, die hinter Firmen, Stiftungen oder Treuhandgesellschaften stehen. Das Fürstentum gilt als einer der verschwiegensten Finanzplätze Europas. Die Regierung richtete einen Krisenstab ein. Der Migrationsforscher Gerald Knaus hat Abkommen mit sicheren Drittstaaten gefordert, um Ereignisse wie in der spanischen Exklave Ceuta zu verhindern. Der Mitbegründer der Denkfabrik Europäische Stabilitätsinitiative sagte dem MDR, der Ansturm auf Ceuta habe gezeigt, dass Europa von Staaten wie Marokko, Libyen oder der Türkei abhängig sei. Abkommen mit diesen Ländern würden eine schnelle Rückführung garantieren. In der vergangenen Woche waren bis zu 50.000 Migranten nach Ceuta gelangt. US-Präsident Donald Trump hat für heute Gespräche mit dem Iran angekündigt. An Bord seiner Präsidentenmaschine Air Force One sagte er, die Verhandlungen würden am Nachmittag beginnen. Am Samstagabend hatte Trump erklärt, die USA und Israel würden den Iran vorläufig nicht mehr angreifen. Die Iraner und andere Golfstaaten hätten darum gebeten. Der Iran bestreitet das. Noch am Freitag hatte Trump mit massiven Angriffen gedroht. Die Vollsperrung der Autobahn A14 in der Nähe von Grimma wegen eines Brückenabrisses ist seit dem Abend aufgehoben. Nach Angaben der Autobahn GmbH wurde der Abbruch früher abgeschlossen als geplant. Die Sperrung sollte ursprünglich bis heute früh andauern. Abgerissen wurde eine Brücke über die Autobahn zwischen Grottewitz und Wirschwitz. Eine Sonderprüfung hatte ergeben, dass das Bauwerk in einem kritischen Zustand war. Der Abriss hat laut Autobahngesellschaft etwa 700.000 Euro gekostet. Das waren die Nachrichten. Und damit zum Wetter und zunächst zu den aktuellen Temperaturen. Auf dem Brocken fast wolkenlos 13 Grad, Chemnitz wolkenlos 17, Dresden wolkenlos 15 Grad, Eisenach fast wolkenlos 14, Erfurt und auf dem Fichtelberg wolkenlos bei 15 Grad, Gera wolkenlos 14, Görlitz wolkig 15 Grad, Halle und Leipzig jeweils leicht bewölkt bei 15 Grad, Magdeburg wolkenlos 13 und Meiningen fast wolkenlos bei 16 Grad. Sonnenaufgang in Halle war heute 5.39 Uhr, Sonnenuntergang ist heute Abend 20.57 Uhr. Die Vorhersage: heute viel Sonne, gelegentlich Quellwolken, am späteren Nachmittag oder am Abend dann teilweise kräftige Schauer oder Gewitter, bei Höchsttemperaturen zwischen 30 und 34 Grad und schwül. Morgen mehr Sonne als Wolken, örtlich kräftige Gewitter bei 31 bis 36 Grad. Der MDR-Verkehrsdienst, derzeit liegen uns keine Verkehrsmeldungen vor, aber es wird geblitzt. Auf der A4 Richtung Frankfurt zwischen Magdala und Apolda, auf der A9 Richtung Berlin zwischen Halle und Bitterfeld-Wolfen und noch ein Blitzer auf der A38 in Richtung Göttingen zwischen Leuna und Merseburg-Süd. Soweit der MDR-Verkehrsdienst, die Zeit 6.04 Uhr.
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2: Mit Andre Sittner, ich wünsche Ihnen einen guten Start in die neue Woche. Und das hier ist das Concerto Kopenhagen unter Leitung von Lars-Ulrich Mortensen mit der Regisseur aus der Orchestersuite Nummer 4 in D-Dur von Johann Sebastian Bach.

Das Concerto Kopenhagen unter seinem Leiter Lars Ulrik Mortensen war das mit dem fünften Satz der Regisseurs aus der Ouvertüren-Suite Nummer 4 in D-Dur von Johann Sebastian Bach. Bei uns gleich unser Blick in die Geschichte. Da geht's heute um Kunst und zwar um eine Malerin, die hier aus der Nähe von Leipzig stammt, nämlich Elisabeth André. Vor 150 Jahren ist die für ihre Landschaftsbilder vor allem berühmt gewordene Malerin geboren.

Da hat er ihn doch schön musikalisch gezeichnet, Sergei Prokofjew, den Mercutio, diesen temperamentvollen, auch etwas geschwätzigen besten Freund von Romeo in Romeo und Julia von William Shakespeare. Und so heißt ja auch das Ballett von Sergei Prokofjew. Und hier spielten Margarita und Olga Malinova. Das hier ist das BBC National Orchestra of Wales unter Leitung von Howard Griffith mit Musik von Cipriani Potter, der vierte Satz aus seiner Sinfonie Nummer 1 in G-Moll.

0: Das BBC National Orchestra of Wales unter Leitung von Howard Griffith war das, mit Musik von Cipriani Potter, dem Briten, der unter anderem bei Josef Wölfel in die Schule ging, dem Beethoven-Freund und Konkurrenten. Beethoven selbst hat er auch kennengelernt und wie dieser 9 Sinfonien geschrieben. Eigentlich waren es wohl 10, zumindest berichtet Richard Wagner von einer 10., die er wohl gehört und sehr gut gefunden hat. Allerdings ist die wohl verschollen. Das war der sinfonische Erstling, die Nummer 1 in G-Moll, daraus der 4. Satz, Allegro non tanto. Sie hören MDR Klassik, 6.15 Uhr haben wir es.
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0: In diesem Jahr begeht die Kunstwelt den 150. Geburtstag der Malerin Paula Modersohn-Becker. Weniger bekannt, aber ebenfalls im Jahr 1876 geboren, ist Elisabeth André. Da Frauen damals das Studium an den Kunsthochschulen verboten war und ihnen die Kunst nur zum Hausgebrauche zugestanden wurde, organisierten sich die Frauen selbst. Und Elisabeth André ist Teil des Hiddenseer Künstlerinnenbundes gewesen. Hartmut Schade mit unserem Blick in die Geschichte.
2: Malweiber, so titulieren herablassend männliche Künstlerkollegen und Kunstkritiker jene Frauen, die zum Pinsel greifen. Eine akademische Ausbildung ist ihnen verwehrt, privater Malunterricht teuer. Es sind die Töchter des gehobenen Bürgertums, die ihn sich leisten können. So wie Elisabeth André, Tochter eines Geheimoberbaurates, die in Dresden und Karlsruhe beim damaligen Guru der deutschen Landschaftsmalerei Hans Richard von Volkmann studiert.
3: Volkmanns konservative Landschaften übersetzte Elisabeth André in eine neue Bildauffassung.
2: Urteilt Angela Rapp in ihrem Buch über den Hiddenseer Künstlerinnenbund, zu dem auch Elisabeth André gehört. Beeinflusst vom Jugendstil und Symbolismus gehört Elisabeth André zu den Wegbereitern der malerischen Moderne. Blumenstillleben, Dresdner und Berliner Stadtansichten gehören ebenso zu ihrem Œuvre wie Bauernhäuser in den Alpen und die in Ahrenshoop und auf Hiddensee entstandenen Bilder von der Ostseeküste. Sie malt Fischerboote, die Steilküste, eindrucksvolle Wolken über der See, Häuser in Fitte oder drei Bäume auf Hiddensee.
3: Ein strahlend intensives Blau, das stellenweise ins Türkise changiert und im Himmel entsprechend aufgehellt ist, sowie ein kräftiges, komplementäres Ockergelb, das in den verschatteten Bereichen ins Violette spielt. Dies sind die typischen Farben, mit denen die André ihre Ostseelandschaften festhielt und sich damit als eine der Wegbereiterinnen der Moderne in Deutschland profilierte.
2: Orts-, Szenen- und Personalwechsel. Elisabeths Bruder Walter, ein Architekt, gräbt seit 1903 Uruk, Assur und Babylon aus und will die spektakulären Funde auf ganz neue Art präsentieren. So eindrucksvoll Ischtar-Tor und Prozessionsstraße auch sind, ihre ganze Wirkung entfalten sie erst durch ihre Umgebung. Walter beauftragt seine Schwester Elisabeth, entsprechende Wandgemälde zu schaffen.
4: Als Vorlage standen der Künstlerin nur einige kleine Fotografien und aquarellierte Skizzen von Professor André selbst gefertigt zur Verfügung. Es galt nun, das den übermäßig großen Wandflächen angepasste Bildformat, das größte beträgt 3 zu 10 Meter, mit einer Komposition zu füllen, die einerseits perspektivisch überzeugend wirken sollte, zum anderen aber die Örtlichkeit in jeder Einzelheit getreu wiedergeben musste. Jahrelanges Interesse für Kunst und Kultur dieser Epoche und ernsthaftes Eingehen auf die Schilderungen der Ausgräber mögen Fräulein André dabei zur Hilfe gekommen sein, aber in erster Linie war sie durch ihre umfassende koloristische Begabung befähigt, jene Welt in ihrer geheimnisvollen Farbenharmonie hervorzuzaubern.
2: Heißt es in einer 1934 erschienenen Schrift. Doch weder mit den großen Wandbildern noch den kleinen Stillleben bleibt Elisabeth André in der kunstgeschichtlichen Erinnerung. Einzig in Büchern über die Malweiber findet sich noch der Name der Dresdner Malerin.
0: Und sie wurde vor 150 Jahren in der Nähe von Leipzig geboren. Das war unser Blick in die Geschichte von Hartmut Schade.

Das war der zweite Satz. Chaque saison s'enfuit, also Jahreszeiten oder die Jahreszeit entflieht, so heißt dieser zweite Satz aus dem Frühlingskonzert. Und das waren quasi die vier Jahreszeiten mal anders, nämlich nicht von Antonio Vivaldi, sondern von einem Zeitgenossen von Giovanni Antonio Guido. Der Italiener stammt aus dem berühmten Conservatorio della Pietà de Torchini in Neapel, hat dann unter anderem auch in Frankreich Karriere gemacht als Maître de Musique des Herzogs von Orléans. Und auch er hat vier Jahreszeiten komponiert. Das war, wie gesagt, ein Stückchen aus dem Frühlingskonzert mit dem Orchestre de l'Opéra Royal unter anderem. Andres Capetta. Sie hören MDR Klassik und deshalb haben wir hier noch Musik für Klarinette und Fagott in diesem Doppelkonzert von Karl Stamitz. Musik also aus der zweiten Generation der Mannheimer Schule. Hier ist das Rondo aus diesem Konzert mit Camembertisch und Koji aus Okazaki Fagott und der Nikolaus Esterházy Sinfonia unter Camembertisch.

0: Ackermann Berkesch, der ja auch die Leitung hatte und die Klarinette spielte, und Koji Okazaki mit dem Fagott und die Nikolaus Esterhazy-Sinfonia waren das hier mit diesem Rondo aus dem Doppelkonzert in B-Dur für Klarinette, Fagott und Orchester von Karl Stamitz. Damit haben wir es 6.30 Uhr.
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0: Und wir schauen zunächst erstmal aufs Wetter. Das sieht heute so aus. Viel Sonne, gelegentlich auch mal ein paar Quellwolken dabei. Gegen Abend können wenige, aber dann kräftige Schauer und Gewitter dabei sein. Vor allem in den Bergen wird das so sein. Die Höchstwerte 30 bis 34 Grad. Und zunehmend schwül. Morgen und am Mittwoch recht viel Sonne, aber auch einzelne kräftige Gewitter. Weiterhin schwül heiß, mit Höchstwerten dann zwischen 31 und 36 Grad. Der Donnerstag leicht unbeständiger und nicht mehr ganz so heiß. Und der Blick noch auf die Straßen. Da sieht es im Moment so aus. Vorsicht auf der A38 Richtung Göttingen zwischen Leipzig Südwest und Lützen. Hier liegt ein Unterlegkeil auf der linken Fahrspur. Die B285 Richtung Dorndorf zwischen Kaltennordheim und dem Abzweig Klings. Hier gibt es Behinderungen nach einem Wildunfall. Geblitzt wird auf der A4 Richtung Frankfurt zwischen Magdala und Apolda. Auf der A9 Richtung Berlin zwischen Halle und Bitterfeld-Wolfen. In der Gegenrichtung, also München, zwischen Niemeck und Kleinmarzehns. Und auf der A38 Richtung Göttingen zwischen Leuna und Merseburg Süd. Soweit die Meldungen, fahren Sie bald vorsichtig. Die Zeit 6.31 Uhr.
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Isaac Perlman und das Pittsburgh Symphony Orchestra unter Leitung von John Williams, der das Ganze auch komponiert hat, dieses Thema aus dem Streifen in einem fernen Land oder Far Away, wie es im Original hieß, 1992 rausgekommen, mit Tom Cruise und Nicole Kidman in den Hauptrollen. Und wenn Ihnen das Ganze so irisch vorkam, Danny Boy klang ja da unter anderem an. Ja, es ist ein irisches Auswanderungsdrama, also in der Zeit spielend, in der viele Iren ihre Heimat Richtung USA verließen. Sie hören MDR Klassik, 6.37 Uhr ist es, und das hier ist das Amphion Wind Ensemble mit Musik von Antonio Rossetti, das Menuett aus der Bläserpartita in S-Dur.

0: Das Amphion-Wind-Quartett war das mit dem Menuett, dem dritten Satz aus der Bläserpartie dann S-Dur von Antonio Rossetti. Damit haben wir es 6.40 Uhr.
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0: Nach dem Ansturm zehntausender Migranten auf die spanische Exklave Ceuta hat sich die Lage dort inzwischen wieder beruhigt, doch die Gemüter nicht. In Spanien stehen vor allem die politische Aufarbeitung und auch Irritationen im Verhältnis zu europäischen Partnern im Vordergrund. Die Innenminister kommen morgen zu einer Dringlichkeitssitzung zusammen. Hören Sie dazu unsere Medienschau.
2: Ob die EU den Stresstest für ihre neue Asylpolitik schon bestanden hat, wie Außenminister Wadephul sagt, wird sich noch zeigen müssen, schreibt die Frankfurter Allgemeine Zeitung. Die Innenminister der EU sind sich nicht wirklich einig, ob Spanien auf den Ansturm, den seine Exklave erleben musste, gut vorbereitet war. Sie werden sich mit der Frage befassen müssen, was denn gewesen wäre, wenn Migranten nicht die Grenzbefestigungen von Ceuta, sondern die auf dem Festland überrannt hätten. Bei rnd.de ist zu lesen, es gibt Gründe, Spaniens Ministerpräsidenten Pedro Sánchez zu kritisieren. So ist er mehrfach demonstrativ auf Konfrontationskurs zu US-Präsident Donald Trump gegangen und hat damit der EU das transatlantische Leben noch schwerer gemacht als nötig. Wie einige EU-Staaten angesichts des Ansturms meist marokkanischer Migranten auf die Exklave Ceuta mit Spanien umgehen, ist aber nicht nur falsch, es ist skandalös. Auch die Volksstimme aus Magdeburg findet, dennoch kann das verbale Eindreschen auf Madrid mehr Probleme schaffen, als es löst. Auch wenn sich Spanien schon mehrfach mit Querschüssen gegen Mehrheitsentscheidungen hervorgetan hat, gerade die südlichen Staaten der EU brauchen beim Thema Migration vor allem Unterstützung, keine Belehrungen. Denn bei ihnen kommen die meisten Migranten an. Das Handelsblatt stellt fest, das Thema Migration ist mächtig, weil es sich hervorragend eignet, Angst zu schüren. Angst vor dem Fremden, vor einer Invasion von Mittellosen, die in die Sozialsysteme einwandern und einheimischen Jobs rauben. Das ist die Erzählung der Rechtsextremen. Deshalb sind die Bilder von Ceuta so gefährlich. Genau deshalb fielen zahlreiche Regierungschefs über den spanischen Ministerpräsidenten Pedro Sánchez her. Manche, um die eigene eiserne Migrationspolitik zu rechtfertigen, andere wie Giorgia Meloni, um der Konkurrenz am rechten Rand zuvorzukommen. Auch die Rheinzeitung aus Koblenz blickt auf die italienische Regierungschefin. Melonis Forderung, das Schengen-Abkommen gegenüber Spanien vorübergehend auszusetzen, ist blanker Populismus. Wer in Ceuta ankommt, kann von dort nicht ohne weiteres in andere EU-Staaten weiterreisen. Doch darum ging es vielen in ihren ersten Reaktionen gar nicht. Stattdessen setzte sich der Eindruck durch, dass sich in der Krise zunächst einmal jeder selbst der Nächste ist.
0: Soweit also unsere heutige Medienschau.

Die Gitarristin Heike Mathiesen war das mit Musik einer Kollegin, wenn man so will, nämlich der aus Mülheim am Rhein stammenden Katharina Josepha Pratten. Pratten deswegen, weil sie ihre Kindheit und Jugend in England verbrachte, in Exeter, an der Seite dann ihres Gatten Robert Sidney Pratten, aufstieg zu einer der bedeutendsten Gitarrenvirtuosinnen ihrer Zeit, war schon als Wunderkind bekannt auf diesem Instrument und nicht nur als Musikerin wurde sie bekannt, sondern auch als Musikpädagogin, hat mehrere Lehrwerke auch für die Gitarre verfasst, die teilweise bis heute noch im Gebrauch sind. Sören, MDR Klassik, 6.45 Uhr ist es und das hier ist das Royal Philharmonic Orchestra mit einem der slawischen Tänze von Antonín Dvořák.

0: Wuppertal. Dorothy war das, am Pult des Royal Philharmonic Orchestra mit diesem slawischen Tanz, Opus 46, Nummer 3 von Antonín Dvořák. Und damit haben wir es 6.50 Uhr.
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0: 6.51 Uhr, um genau zu sein. Und wir schauen am Beginn dieses Spielplans auf die diesjährige Sommerakademie in Hundesburg. Da gibt es heute einen öffentlichen Meisterkurs Lied und Liedbegleitung mit Patrick Robeck und Daniel Heide. Das ist öffentlicher Unterricht von 10 Uhr bis 13 Uhr zum einen und von 15 Uhr bis 18 Uhr dann der zweite Teil, das Ganze im Akademiesaal im Schloss Hundesburg. Ab 17 Uhr gibt es dann noch ein gemeinsames Singen im Haus Aquarell in der Hagenstraße mit Friedrich Petorius, der da Moderation und Leitung hat. Und ab 18.30 Uhr geht es dann in einem Vortrag von Patrick Robeck noch um das Thema Beruf und Stimme. Das alles heute bei der diesjährigen Sommerakademie in Hundesburg. Und eingeladen wird in Leipzig zum Konzert am Bach-Denkmal. Das ist heute ein besonderes. Da ist nämlich ein ganzes Orchester zu Gast. Das Gloucestershire Youth Orchestra aus Großbritannien. Das Orchester zählt zu den traditionsreichsten Jugendorchestern des Vereinigten Königreichs, gegründet im Jahr 1951. Heute ist es Teil von Gloucestershire Music, einem kommunalen Musikdienst der Grafschaft Gloucestershire im Südwesten Englands. Heute zu Gast in Leipzig, 19 Uhr am Bachdenkmal im Thomaskirchhof. Und am Schluss noch ein Blick nach Thüringen. Dort gibt es heute Abend in der Festscheune in Tiefurt ein besonderes Konzert. Inner Soundscapes ist das neue Konzert Programm des Querflötenduos Zwei Pirouetten überschrieben. Daniela Mars und Rainer Berger begegnen sich da auf Querflöte, Altquerflöte, Bassquerflöte und Kontrabassflöte, also sehr ungewöhnliches Instrumentarium, und entfalten da gemeinsam ein außergewöhnliches Klangspektrum. Meditative, introspektive Klangwelten treffen da so auf groove-orientierte Kompositionen mit auch Beatbox-Techniken, während Daniela Mars in ihren Kompositionen eher fragile Melodien und dunkle, resonante Klangfarben formt, verbindet Rainer Berger Naturinspiration, auch literarische Impulse und Einflüsse von Bach, von Minimal Music, Krautrock und Beatbox auch zu rhythmisch pulsierenden Werken. Das Ganze wird also ein intensives und facettenreiches Musikprogramm zwischen Stille und Energie, zu erleben heute ab 18 Uhr in der Festscheune in Tiefurt bei Weimar.
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Filmmusik von Rachel Portman aus dem Streifen Chocolat aus dem Jahr 2000 mit Juliette Binoche und Johnny Depp in den Hauptrollen. Passage of Time, so ist dieser kleine Ausschnitt. Und Sie hören MDR Klassik. In der kommenden Stunde, da schauen wir zurück auf den ja nun abgeschlossenen Ring in Bayreuth. Am Sonnabend ging die Götterdämmerung ja noch über die Bühne. Das Ganze mit KI-generiertem Bühnenbild. Und wie das angekommen ist beim Publikum, das klären wir nach den Nachrichten.

0: Der Wald ist Heimat ganz besonderer Klänge. In hohlen Baumstämmen schwirren Hummeln. Eine Forelle schwimmt durch plätschernde Bäche. 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
2: Um 7 Uhr mit Markus Neumann. Die Debatte um die Rentenreform geht weiter. Der Präsident des Deutschen Instituts für Wirtschaftsforschung, Marcel Fratscher, warnte in der Rheinischen Post davor, das Rentenpaket aufzuschnüren. Die Abschaffung der abschlagsfreien Rente nach 45 Beitragsjahren sei finanziell das wichtigste Element. Die CDU-Ministerpräsidenten von Sachsen, Sachsen-Anhalt und Thüringen hatten die Debatte losgetreten. Sie fordern, an der abschlagsfreien Rente festzuhalten. Die Bundesregierung hatte angekündigt, die Empfehlungen der Rentenkommission umzusetzen. Liechtenstein ist Opfer eines großen Cyberangriffs geworden. Wie die Regierung mitteilte, wurden die Daten von 31.000 Menschen abgegriffen. Der Angriff habe sich bereits am Donnerstag ereignet. Betroffen sei ein Verzeichnis wirtschaftlich berechtigter Personen. In solchen Dateien sind Informationen über Personen hinterlegt, die hinter Firmen, Stiftungen oder Treuhandgesellschaften stehen. Das Fürstentum gilt als einer der verschwiegensten Finanzplätze Europas. Die Regierung richtete einen Krisenstab ein. Der Migrationsforscher Gerald Knaus hat Abkommen mit sicheren Drittstaaten gefordert, um Ereignisse wie die in der spanischen Exklave Ceuta zu verhindern. Der Mitbegründer der Denkfabrik Europäische Stabilitätsinitiative sagte dem MDR, Europa sei von Staaten wie Marokko, Libyen oder der Türkei abhängig. Abkommen mit diesen Ländern würden eine schnelle Rückführung garantieren. In der vergangenen Woche waren bis zu 50.000 Migranten nach Ceuta gelangt. Heute kommen in Brüssel die Botschafter der EU zusammen, um über Konsequenzen zu beraten. US-Präsident Donald Trump hat für heute Gespräche mit dem Iran angekündigt. An Bord seiner Präsidentenmaschine Air Force One sagte er, die Verhandlungen würden am Nachmittag beginnen. Unklar blieb, wo die Gespräche stattfinden sollen und wer daran teilnimmt. Aus dem Iran gab es für ein Treffen zunächst keine Bestätigung. Trump hatte am Wochenende nach seinen eigenen Worten einen geplanten Großangriff abgesagt und auf diplomatische Bemühungen verwiesen. Der Deutsche Wetterdienst hat für weite Teile von Sachsen und Thüringen eine Hitzewarnung herausgegeben. In Sachsen-Anhalt gilt sie für den Burgenlandkreis. Die Meteorologen rechnen mit Temperaturen von bis zu 33 Grad und warnen vor gesundheitlichen Folgen. Umweltstaatssekretär Jochen Flassbart mahnte einen nationalen Hitzeaktionsplan für den nächsten Sommer an. Er sagte im ZDF, Deutschland sei auf einem passablen Weg, müsse aber besser werden. Das waren die Nachrichten. Und damit zum Wetter und zunächst zu den aktuellen Temperaturen. Brocken, wolkig 13 Grad, Chemnitz wolkenlos 17, Dresden wolkenlos 16 Grad, Eisenach fast wolkenlos 14, Erfurt und auf dem Fichtelberg wolkenlos 15 Grad, Gera und Görlitz jeweils wolkenlos bei 14 Grad, Halle wolkenlos 13 Grad, Leipzig wolkenlos 16, Magdeburg wolkenlos 12 und Meiningen wolkenlos bei 17 Grad. Heute viel Sonne, gelegentlich Quellwolken, am späteren Nachmittag und Abend teilweise kräftige Geschauer oder Gewitter, Höchsttemperaturen 30 bis 34 Grad. Morgen mehr Sonne als Wolken, örtlich kräftige Gewitter bei Schwülen 31 bis 36 Grad. Der MDR-Verkehrsdienst A4 Frankfurt Richtung Dresden zwischen dem Kreuz Chemnitz und Chemnitz Mitte staut es sich nach einem Unfall. Geblitzt wird auf der A4 Richtung Frankfurt zwischen Magdala und Apolda, auf der A9 Richtung Berlin zwischen Halle und Bitterfeld-Wolfen, auf der A9 in Richtung München zwischen Niemek und Kleinmarzehns und noch ein Blitzer auf der A38 Richtung Göttingen zwischen Leuna und Merseburg Süd. Soweit der MDR-Verkehrsdienst, die Zeit 7.04 Uhr.
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1: Mit André Sittner und ich grüße Sie an dieser Stelle mit der Capella Gabetta und Gabor Boldotzky mit dem Flügelhorn und Sie spielen hier Jean-Marie Leclerc.

Ja, das ist schon eine merkwürdige Melange hier. Komponiert wurde dieses Werk nämlich von einem der berühmtesten Geiger seiner Zeit, von Jean-Marie Leclerc. Allerdings nicht für die Geige, sondern für die Oboe. Und hier haben wir es nochmal mit einem anderen Instrument gehört, nämlich mit dem Flügelhorn, darauf übertragen von Gábor Boldotsky, dem Trompeter und Flügelhorn-Experten. Begleitet wurde er hier von der Capella Gabetta um Andres Gabetta. Und Jean-Marie Leclerc selbst, dieser berühmte Geiger, Franzose, ja, stand in verschiedenen höfischen Diensten in Europa. Zum Ende seines Lebens ist er etwas wunderlich geworden, hat sich in Paris zurückgezogen, in eines der Armenviertel auch, war auch etwas dann mittellos geworden und im Jahr 1764, da hat man ihn dann ermordet aufgefunden. Möglicherweise war sein Neffe der Täter, so zumindest wird es in den Polizeiakten vermutet. Sie hören MDR Klassik, 7.09 Uhr haben wir es. Wir schauen gleich zurück auf Bayreuth, auf den Abschluss des Ringes. Am Sonnabend ja die Götterdämmerung da. Da war der Ring also zum ersten Mal komplett durchgelaufen. Dieser besondere Ring mit KI-generierten Bühnenbildern. Schon die ersten drei Aufführungen hatten sich ja da nicht so besonders beim Publikum beliebt gemacht, wie das jetzt mit der Götterdämmerung geworden ist und ob das den Ring vielleicht retten konnte, das erfahren wir gleich. Hier ist aber erstmal Daniel Ottensamer zusammen mit Stefan Konz und Christoph Traxler, Klarinette, Violoncello und Klavier. Und sie spielen hier den fünften Satz des Scherzo aus dem Trio für Klarinette, Violoncello und Klavier, ist Duo Opus 38 von Ludwig van Beethoven.

0: Daniel Ottensamer, Stefan Konz und Christoph Traxler waren das hier mit diesem fünften Satz, dem Scherzo Allegro Molto e Vivace, beschrieben aus dem Trio für Klarinette, Violoncello und Klavier von Ludwig van Beethoven. Damit haben wir es 7.13 Uhr. 150 Jahre Bayreuther Festspiele, Zeit also für einen neuen Ring mal wieder. Mit seinem vierteiligen Nibelungendrama hat Richard Wagner ja das Festspielhaus 1876 eingeweiht. Die Götterdämmerung beschließt nun diesen Jubiläumsring, der mit KI-generierten Bühnenprojektionen aufgewartet hat. Und das Publikum war ja schon bei Rheingold, Walküre und Siegfried jetzt nicht übermäßig begeistert davon. Wie reagiert es nun oder wie hat es reagiert, als das Regie-Team nun endlich nach dem letzten Teil vor den Vorhang getreten ist? Nach den bisherigen Aufführungen, wie gesagt, standen die Zeichen auf Sturm. Wie es gewesen ist, das weiß Bernhard Neuhoff.
1: Und so weiter. Die KI rührt in ihrem Bildersalat. Der schmeckt nicht besser und ist nicht nahrhafter als in den 11 Stunden davor. Verwischte alte Bühnenbilder, abstrakte Farbschlieren, ab und an ein Bild aus der politischen Geschichte. Diesmal geht es los in den 80ern. Kohl, Reagan, Gorbatschow, Einheit, Euro, Schengen, Klimaprotest, das war's. Die 150 Jahre sind durch. Diese Zeitreise ist erkenntnisfrei. Zur Handlung gibt es null Bezug, zur Festspielgeschichte auch nicht. Außer dem banalen Faktum der historischen Zeitgenossenschaft. Die Sängerinnen und Sänger in ihren grauen Feder-Fantasy-Kostümen spielen ein bisschen mehr als in den ersten Teilen. Es bleibt beim Verzicht auf Requisiten oder Bühnenbild. Immerhin macht Hagen eine heftige Bewegung, wenn er Siegfried erschlägt. Dass das Inszenierungskonzept gescheitert ist, liegt nicht am Einsatz von KI, sondern an der Art, wie sie eingesetzt wurde. KI kann vieles, sie könnte auch ganz anders. Der Ring in Bewegung, ein Experiment, eine Einladung. So werben die Festspiele. Aber von der Experimentierfreude, die das Regie-Team womöglich hatte, kommt nichts beim Publikum an. Wir wissen ja nicht, was der KI vorgegeben ist und was sie sich selbst ausgedacht hat. Dieses Eigenleben der KI im Dialog mit dem Faktor Mensch zu beobachten, macht sicher Spaß. Für die Zuschauer ist das jedoch nicht ablesbar. Bestenfalls sind die Projektionen dekorativ, meist einfach nervig. Die Mannen singen wacker, erreichen aber nicht die sagenhafte Homogenität und Klangfülle, die der Festspielchor vor der Neuaufstellung im letzten Jahr hatte. Sonor und souverän, aber nicht wirklich gefährlich, ist Mika Kares als Hagen. Eine beeindruckende Leistung bringt wieder Klaus-Florian Vogt als Siegfried. Da stimmen sehr viele entscheidende Dinge. Vor allem überzeugen die gute Textverständlichkeit und unangestrengte Präsenz. Das helle, etwas kopfige Timbre muss man halt mögen. Emotional berührt mich Camilla Nylund als Brünnhilde weit stärker. Ja, gelegentlich wird ihr Vibrato etwas zu groß. Nicht schlimm, ihr Sopran leuchtet im Piano und überstrahlt das Tosen des Orchesters. Und vor allem geht sie rückhaltlos auf in der Wut und in der wiedergewonnenen Liebe. Christian Thielemann wirkt im ersten Akt noch etwas gedämpft und ein wenig behäbig. Das ändert sich nach der ersten Pause. Seine leidenschaftliche, klanglich kompakte und keineswegs pathosscheue Lesart bewährt sich. Insgesamt war es musikalisch wirklich schön, allerdings auch in dieser Hinsicht kein Ring für die Annalen. Übrigens habe ich schon lautere Buhstürme in Bayreuth gehört, wenn das Regie-Team nach der Götterdämmerung endlich auf die Bühne kam. Aber noch nie so einhellige. Musik.

Aber einhellig ist man offensichtlich der Meinung, das war kein Ring für die Geschichte. Dieses Urteil nach der abschließenden Götterdämmerung am Sonnabend von Bernhard Neuhoff. Und er stimmt da offenbar auch dem Publikum zu, dass das Regie-Team mit Pfiffen und Buhrufen bedacht hatte. Allerdings nicht die musikalische Umsetzung. Sören, MDR Klassik, 7:18 Uhr ist es.

0: Die Academy of St. Martin in the Fields und ihrem langjährigen Chef, Sir Neville Mariner, war das mit dem Walzer aus der Streicherserenade C-Dur Opus 48 von Piotr Ilyich Tschaikowski. Und Sie hören MDR Klassik, 7.23 Uhr haben wir's und damit Zeit für dieses.
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0: Und der DAX macht Hoffnungen an der Börse zum Beginn dieser Woche. Thomas Spindler mit dem Ausblick.
2: Der Krieg im Nahen Osten und die Berichtssaison dürften in dieser Woche die beiden wichtigsten Themen am Aktienmarkt sein. Im Iran-Krieg keimt erneut Hoffnung auf Entspannung auf. US-Präsident Trump hat eine neue Gesprächsrunde mit Vertretern des Iran angekündigt. Und wieder einmal sind die Ölpreise ein guter Indikator für die Stimmung der Anleger. Die Notierungen fallen deutlich. Ein Fass US-Leichtöl kostet nur noch knapp über $80. Im vergangenen Monat hatten die Ölpreise noch um mehr als 20% angezogen. Der Grund waren die wieder aufgeflammten Kämpfe zwischen den USA und Iran. Wenn die Entspannung anhält, könnte der DAX in dieser Woche ein neues Rekordhoch erreichen. Am vergangenen Freitag hatten nur wenige Punkte zum Allzeithoch bei 25.900 Punkten gefehlt. Starke Bilanzen von Microsoft und Amazon hatten die Sorgen der Anleger vor ausufernden KI-Kosten zeitweise in den Hintergrund gedrängt. Ob der Sprung über die Marke nun gelingt, wird auch von den Konzernbilanzen abhängen. Allein aus dem DAX werden in dieser Woche rund die Hälfte der 40 Unternehmen ihre Quartalszahlen präsentieren. Am Dienstag wird die Zahlenflut mit Bayer, Continental, FMC und Zalando beginnen. Aber schon heute könnte Rekordstimmung aufkommen. Der DAX dürfte mit einem soliden Plus in den Wochenhandel starten.
0: Thomas Spindler war das mit dem Börsenausblick.

Da geht einem doch das Herz auf. Renaissance-Musik gespielt auf Renaissance-Instrumenten und dieses besondere Orchester, das das Ganze quasi ausweitet auf große Kammerorchestergröße. Das ist das Ensemble von Skipson B, das Capriccio Stravagante Renaissance Orchestra. Hier haben sie John Dowland gespielt, Mistress Nichols Almond aus den Lacrimae oder Seven Tears, eine Komposition aus dem Jahr 1604. Sie hören MDR Klassik und bis halb hören wir noch hier Musik von Sir Herbert Hamilton Hardy mit dem Edmonton Symphony Orchestra, die Polka aus der John Field Suite.

0: Die Verbeugung von Herbert Hamilton Harty vor seinem irischen Landsmann John Field. Da sind auch einige kleine Klavierwerke von John Field angeklungen in dieser John Field Suite. Gespielt hier die Polka vom Edmonton Symphony Orchestra. Damit haben wir es 7:30 Uhr.
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0: Und das wird heute ein sonniger Start in die Woche. Gelegentlich sind auch mal ein paar Quellwolken heute dabei. Gegen Abend dann wenige, dann aber auch kräftige Schauer oder Gewitter. Vor allem in den Bergen wird das der Fall sein. Die Höchstwerte heute sehr sommerlich bei 30 bis 34 Grad. Zunehmend schwül dann im Laufe des Tages. Morgen und am Mittwoch recht viel Sonne, aber auch einzelne kräftige Gewitter dabei. Weiterhin schwül heiß mit Höchstwerten zwischen 31 und 36 Grad. Der Donnerstag dann leicht unbeständiger und nicht mehr ganz so heiß. Und der Blick noch auf die Straßen. Da sieht es im Moment so aus. A4 Frankfurt Richtung Dresden am Hermsdorfer Kreuz ist die Überfahrt zur A9 Richtung Berlin wegen Bauarbeiten bis voraussichtlich noch Freitag gesperrt. Umleitungen sind ausgeschildert. A4 Frankfurt Richtung Dresden zwischen Kreuz Chemnitz und Chemnitz Mitte. Stau hier nach einem Unfall. Die A4 Görlitz Richtung Dresden in der Auffahrt Ottendorf-Okrilla. Behinderungen wegen einer Ölspur. Und A9 Richtung Berlin zwischen Brück und Belitz. Hier steht ein defekter LKW geblitzt. Wird auf der A4 Richtung Frankfurt, zwischen Magdala und Apolda, auf der A9 Richtung Berlin, zwischen Halle und Bitterfeld-Wolfen, auf der A9 Richtung München, zwischen Niemegg und Kleinmarzehns und auf der A38 Richtung Göttingen, zwischen Leuna und Merseburg Süd. Soweit die Meldungen, fahren Sie bald vorsichtig und kommen Sie gut ans Ziel. Die Zeit 7.32 Uhr gleich.
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Hochdiszipliniert, detailreich, feinsinnig könnte man auch sagen und jugendlich frisch vielleicht auch. Dieser dritte Satz, Allegretto Grazioso aus der Sinfonie Nummer 2 in D-Dur von Johannes Brahms. Und dabei muss man bedenken, der Mann, der da am Pult stand, der war zum Zeitpunkt der Aufnahme 94 Jahre alt. Herbert Blum steht nämlich am Pult seines Gewandhausorchesters Leipzig. Und das hier ist das Klavierduo Speidel-Trenkner mit Musik von Xaver Scharwenka.

0: Das Klavierduo Speidel-Trenkner war das mit Musik von Xaver Scharwenka, das Allegro Molto für Klavier zu vier Händen aus den Bildern aus dem Süden. Und damit haben wir es 7.40 Uhr.
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0: Die 103. Saison der Arena di Verona wurde mit einer Neuinszenierung von Verdis La Traviata eröffnet. Regisseur Paul Couran verlegte die Oper in eine von der Belle Époque und der schillernden Welt des Moulin Rouge inspirierte Bildwelt. Doch was braucht es, damit ein Opernabend in der Arena di Verona unvergesslich wird? Annette Frier und Michael Kessler gehen dieser Frage nach. Zwischen Bühne, Maske und Technik mitten in den Proben zu Verdis La Traviata. Sie erleben, wie aus Präzision, Teamarbeit und Leidenschaft großes Musiktheater entsteht und warum La Traviata bis heute Menschen weit über das Opernpublikum hinaus berührt. Die TV-Dokumentation Arena Verona Gänsehaut von Andreas Krieger und Margarete Liffers ist heute Abend um 22.35 Uhr im Ersten zu sehen. Grit Schulze stimmt sie darauf ein.
2: Das Herz von Verona schlägt auf der Piazza Bra. Inmitten des weitläufigen Platzes erhebt sich das römische Amphitheater. Seit mehr als 100 Jahren verwandelt sich die Arena di Verona jeden Sommer in eine der größten Opernbühnen der Welt. Hoch oben auf den steinernen Rängen sitzen an diesem Abend Annette Frier und Michael Kessler. Unter ihnen laufen die letzten Vorbereitungen für Verdis La Traviata. Von den beiden Moderatoren bringt Michael Kessler die längste Arena-Erfahrung mit.
3: Arena di Verona mit 6 Jahren. La Gioconda, das war wirklich im Grunde genommen der erste Kontakt. Ich habe es nur leider verschlafen, weil mit 6 ist man noch nicht so aufnahmefähig für so mehrstündige Opern.
2: Bereits nach wenigen Minuten wird deutlich, wie gut Annette Frier und Michael Kessler miteinander harmonieren. Sie verbindet nicht nur der Schauspielberuf, sondern auch ihre Lust am Komödiantischen und ihre Neugier auf die Oper. In Verona sind sie nicht als prominente Gäste unterwegs. Sie bringen ihre eigenen Erfahrungen mit und viele Fragen. Gewissermaßen leihen sie dem Publikum ihr Opernglas. Gemeinsam mit ihnen entdeckt das Publikum, was Oper heute sein kann. Dass ausgerechnet La Traviata im Mittelpunkt steht, ist kein Zufall. Verdis Oper ist weit mehr als eine tragische Liebesgeschichte. Sie erzählt von gesellschaftlichen Erwartungen, von Doppelmoral und der Frage, wie frei wir unser Leben tatsächlich gestalten können. Für Annette Frier sind das Themen, die bis heute nichts von ihrer Aktualität verloren haben.
4: Ich fand das jetzt auch als nächste Schicht so interessant, dass wir gar nicht unbedingt an den äußeren Umständen immer scheitern, sondern an unseren eigenen Projektionen. Also es stimmt irgendwas nicht, dass es immer nur die Gesellschaft ist. Die Gesellschaft macht ihren Teil, aber in uns wütet natürlich auch eine Oper. Und das dürften wir jetzt auch nochmal so neu entdecken hier in den letzten Tagen.
2: Auf der Bühne der Arena dreht sich die berühmte Mühle des Moulin Rouge. Aus einem prunkvollen Springbrunnen glitzern Glaskristalle wie Wasser. Und ein 4 Tonnen schwerer Elefant erinnert an Franco Zeffirelli, der hier 2019 kurz vor seinem Tod seine letzte Traviata inszenierte. An die opulente Bildsprache des italienischen Regisseurs knüpft auch der Schotte Paul Curran an. Er verlegt Verdis Oper in die Welt der Pariser Belle Époque.
5: Für mich ist es zwar wichtig, dass wir haben gefunden, so ein Ort, das könnte erzählen, die Freiheit der Leute da drin, aber draußen die Regeln immer zu beeinhalten.
2: Doch die Dokumentation bleibt nicht auf der Bühne. Sie führt dorthin, wo ein Opernabend überhaupt erst entsteht. In die Werkstätten, die Maske, in die Technik und in die Requisite. Kurz vor der Premiere wird genau dieser Maschinenraum der Oper auf eine harte Probe gestellt. Binnen weniger Minuten fegt ein Tornado über die Arena. Kulissen werden zerstört, Bühnenteile beschädigt. Und plötzlich steht der Eröffnungsabend auf der Kippe.
3: Es war ein Riesenschockmoment, wo auch nicht klar war, ob diese Premiere überhaupt stattfinden kann.
4: Also es war wirklich nicht
3: abzusehen. Es war dramatisch.
4: Und dann aber so viel zu der Resilienz der Italiener und dieser fantastischen Crew hier aus Verona. Ja.
2: Was dann geschieht, beeindruckt selbst Regisseur Paul Curran.
5: Das ist wie eine 747 Boeing, ja? Du musst drehen an dieser Geschwindigkeit von der Arena und nicht auf deine eigene. Du musst sehr schnell sein. Und die Wille der Leute, hier zu arbeiten, das ist eine der größten Erlebnisse meines Lebens.
2: Als am Abend die Dämmerung über die Arena zieht und sich die steinernen Ränge füllen, ahnt kaum jemand, wie knapp das alles war. Die Arena zieht Menschen mit ganz unterschiedlichen Erwartungen an, sagt der stellvertretende künstlerische Leiter der Fondazione Arena di Verona, Stefano Trespedi.
6: Es kommen Besucher, die zum ersten Mal hier sind, ebenso wie ein Publikum, das die Oper und ihre großen Werke kennt. Und dann gibt es noch die absoluten Enthusiasten, die wahren Opernkenner. Die Arena muss Aufführungen für jeden Geschmack bieten und die ganze Welt der Oper repräsentieren.
2: Jeder, der einmal in der Arena war, nimmt seine eigene Geschichte mit nach Hause. Annette Frier erinnert sich an ihre erste Sommernacht in Verona.
4: Ich war frisch verliebt und habe da oben gesessen. Damals konnte man noch picknicken während der Vorstellung. Das wussten wir wiederum nicht und haben aber von unseren italienischen Nachbarn Kartoffelsalat geschenkt lecker. Bekommen.
3: Richtig schön italienische Kartoffelsalat. Nett.
4: Und was wir aber vergessen haben, das ist ein kleiner Tipp, wir hatten kein Kissen dabei. Riesenfehler, wenn man da oben auf den Steintreppen sitzt.
3: Ja, die Steine sind hart.
0: Ja, für die TV-Dokumentation brauchen Sie vielleicht kein Kissen, da tut's auch das weiche Sofa zu Hause. Die TV-Dokumentation Arena Verona Gänsehaut von Andreas Krieger und Margarete Liffers heute Abend zu sehen, 22.35 Uhr im Ersten und natürlich jederzeit in der ARD Mediathek.

0: Das Händel-Festspielorchester Halle unter seinem einstigen Chef Bernhard Vogt war das mit dem Allegro, dem fünften Satz aus dem Concerto Grosso G-Moll Opus 6, Nummer 6 von Georg Friedrich Händel aus der zweiten Serie, also der Concerti Grossi. Und damit haben wir es 7.52 Uhr.
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0: Nach den schweren Unwettern mit einem Todesopfer am vergangenen Freitag hat die Felsenbühne Rathen in der sächsischen Schweiz den Spielbetrieb vorerst eingestellt. Möglicherweise müsse man nach Ausweichspielstätten suchen, sagte Spielbetriebsdirektor Johannes Gärtner dem MDR. Ines Herrmann über die aktuelle Lage.
2: Durch das schwere Unwetter am Freitag wurde ein Mann von einem umstürzenden Baum erschlagen. Auch drei Mitarbeiter der Felsenbühne selbst wurden durch herunterfallende Äste verletzt. Durch den Sturm und umgestürzte Bäume entstanden darüber hinaus am Bühnenbereich und im Zuschauerraum der Felsenbühne zum Teil erhebliche Schäden. Außerdem muss der betroffene Bereich nun von Ästen und Laub beräumt werden. Wann der Spielbetrieb in Rathen wieder aufgenommen werden kann, darüber soll heute beraten werden, teilten die Landesbühnen Sachsen mit, die die Felsenbühne in den Sommermonaten bespielen.
0: Sie sind seit langem ein Touristenmagnet im Harz. Mit der traditionellen First Night haben am Wochenende in Wernigerode die 31. Schlossfestspiele begonnen. Bis zum 29. August bietet das Philharmonische Kammerorchester Wernigerode mit seinen Gästen ein buntes Programm vom klassischen Konzert über Oper bis Filmmusik. Wie die Idee zum Festival vor über 30 Jahren entstand, dazu der künstlerische Leiter Christian Fitzner.
3: Ja, die Idee entstand in Südtirol, in Meran. Wir hatten eine Kooperation. Mein ehemaliger Lehrer durfte da unten in Meran eine Kooperation machen und hat den Freischütz dort aufgeführt. Und das war nicht in Meran direkt, sondern im Schloss Schenna oben. Und ich habe assistieren dürfen und das war eine wunderschöne Zeit. Und als wir da so nach den Vorstellungen mal beim Wein noch in einer Laube zusammensaßen mit dem ganzen Ensemble, sagte ich, Mensch, in Wernigerode haben wir auch ein tolles Schloss, einen tollen Innenhof. Das ist zwar ganz anders architektonisch als in Schenna oben, aber eigentlich fantastisch.
0: Ja, und gespielt wird mittlerweile auch im Konzerthaus Liebfrauen und im Bürgerpark. Auch für Kinder ist mit der Produktion Juriak das Musikgespenst in dieser Saison wieder ein Angebot dabei. Traditionell beendet werden die Wernigerode Schlossfestspiele mit der ans Londoner Vorbild angelehnten Last Night dann am 29. August. 5 Jahre nach Abschluss der Sanierung funktioniert das Zwickauer Gewandhaus wieder problemlos, allerdings mit Einschränkungen. Für das Theater Plauen-Zwickau bleiben vor allem Raumnot und fehlende Infrastruktur ein Problem. Vor allem eine kleine Spielstätte fehlt in Zwickau weiterhin. Das frühere Theater in der Mühle wurde 2019 abgerissen. Ein Ersatz ist bis heute nicht gefunden. In Frage käme wohl das Mahlsaalgebäude in der Katharinenstraße, das aufgestockt und um einen kleinen Saal ergänzt werden könnte.

0: Auch das Orchester hat weiterhin keine eigene theaternahe Probenmöglichkeit. Sinfoniekonzerte und große Produktionen werden in der Aula der Scheffelbergschule vorbereitet, mit entsprechendem organisatorischem Aufwand. Ohne kleine Bühne und geeignete Probenräume bleibe das fusionierte Theater Plauen-Zwickau in Zwickau weiter unter seinen Möglichkeiten, so hieß es von der Theaterleitung.
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0: Das war das Sinner Chamber Orchestra mit dem vierten Satz der Walz aus dem Divertissement für Kammerorchester von Jacques Ibert. Und Sie hören MDR Klassik. In der kommenden Stunde schauen wir voraus aufs Wirtum.
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4: Um 8 Uhr mit Markus Neumann. Die Debatte um die Rentenreform geht weiter. Der Präsident des Deutschen Instituts für Wirtschaftsforschung, Marcel Fratscher, warnte in der Rheinischen Post davor, das Rentenpaket aufzuschnüren. Die Abschaffung der abschlagsfreien Rente nach 45 Beitragsjahren sei finanziell das wichtigste Element. Die CDU-Ministerpräsidenten von Sachsen, Sachsen-Anhalt und Thüringen hatten die Debatte losgetreten. Sie fordern, an der abschlagsfreien Rente festzuhalten. Die Bundesregierung hatte angekündigt, die Empfehlungen der Rentenkommission umzusetzen. Liechtenstein ist Opfer eines großen Cyberangriffs geworden. Wie die Regierung mitteilte, wurden die Daten von 31.000 Menschen abgegriffen. Der Angriff habe sich bereits am Donnerstag ereignet. Betroffen sei ein Verzeichnis wirtschaftlich berechtigter Personen. In solchen Dateien sind Informationen über Personen hinterlegt, die hinter Firmen, Stiftungen oder Treuhandgesellschaften stehen. Das Fürstentum gilt als einer der verschwiegensten Finanzplätze Europas. Die Regierung richtete einen Krisenstab ein. Der Migrationsforscher Gerald Knaus hat Abkommen mit sicheren Drittstaaten gefordert, um Ereignisse wie in der spanischen Exklave Ceuta zu verhindern. Der Mitbegründer der Denkfabrik Europäische Stabilitätsinitiative sagte dem MDR, Europa sei von Staaten wie Marokko, Libyen oder der Türkei abhängig. Abkommen mit diesen Ländern würden eine schnelle Rückführung garantieren. In der vergangenen Woche waren bis zu 50.000 Migranten nach Ceuta gelangt. Heute kommen in Brüssel die Botschafter der EU zusammen, um über Konsequenzen zu beraten. Der Ölpreis ist deutlich gesunken. Hintergrund ist, dass US-Präsident Donald Trump am Wochenende einen Angriff auf den Iran abgesagt hat. Ein Barrel der Nordseesorte Brent kostete am Morgen zwischenzeitlich rund 83 US-Dollar. Das sind knapp 7% weniger als am Freitag. Trump kündigte für heute Nachmittag Gespräche mit dem Iran an. Wo und mit wem das Treffen stattfinden soll, sagte er nicht. Zugreisende haben tagsüber nur geringe Chancen auf ein Bahnticket zum Supersparpreis. Das hat die Verbraucherzentrale Bundesverband ermittelt. Danach war das günstigste Angebot der Deutschen Bahn an rund drei Vierteln der untersuchten Tage in der üblichen Reisezeit nicht verfügbar. Stattdessen lagen die Preise tagsüber bis zu 150% über dem Werbepreis. Eine Bahnsprecherin widersprach: Aktuell seien so viele Billigtickets auf dem Markt wie noch nie. Das waren die Nachrichten. Zum Wetter und zunächst zu den aktuellen Temperaturen. Auf den Brocken fast wolkenlos 15 Grad, Chemnitz wolkenlos 17, Dresden wolkenlos 17 Grad, Eisenach leicht bewölkt 14, Erfurt fast wolkenlos 15 Grad, auf dem Fichtelberg wolkenlos 16 Grad, Gera wolkenlos 15, Görlitz stark bewölkt 16 Grad, Halle wolkenlos 14 Grad, Leipzig wolkenlos 17, Magdeburg wolkenlos 14 Grad und Meiningen wolkenlos bei 17 Grad. Heute viel Sonne, gelegentlich Quellwolken, am späteren Nachmittag und am Abend teilweise kräftige Schauer oder Gewitter bei 30 bis 34 Grad. Morgen mehr Sonne als Wolken, örtlich kräftige Gewitter bei schwülen 31 bis 36 Grad. MDR aktuell Verkehrsdienst. A4 Frankfurt Richtung Dresden. Am Hermsdorfer Kreuz ist die Überfahrt zur A9 in Richtung Berlin wegen Bauarbeiten bis voraussichtlich Freitag gesperrt. A9 Richtung München zwischen Markt Czorgast und Bad Berneck-Himmelkron. Stau und stockender Verkehr an einer Baustelle. Hier dauert es 10 Minuten länger. Die A71 Richtung Schweinfurt ist zwischen Erfurt Nord und Erfurt Gispersleben wegen Instandhaltungsarbeiten gesperrt. Der Verkehr wird über die Standspur geleitet. Vorsicht auf der B245 zwischen dem Abzweig Ursleben und Hagenstedt in Höhe von der A2 befindet sich eine ungesicherte Unfallstelle. Soweit der MDR-Verkehrsdienst, die Zeit 8.04 Uhr.
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0: Mit André Sittner, schön, dass Sie bei uns sind. Und das hier ist das Ensemble La Festa Musicale, junges alte Musikensemble aus Hannover. Und die widmen sich auch vornehmlich hannoveraner Musik, in diesem Fall der von Francesco Venturini. Der war zuerst Violinist, später Konzertmeister und ganz zum Schluss dann Hofkapellmeister am Hofe Georg Ludwigs von Hannover, am kurfürstlichen Hof. Von ihm stammt dieses Concerto, die Kamera in G-Moll.

Das Ensemble der Feste Musikale aus Hannover spielt hier Musik vom hannoverschen Hofkapellmeister Francesco Venturini, das Menuett 1 und 2, der fünfte Satz aus dem Concerto Die Kamera in G-Moll Opus 1 Nummer 9. Sie hören MDR Klassik, 8.07 Uhr ist es gleich bei uns, der Blick ins Feuilleton. Hier ist aber erstmal Joanne Puck am Klavier, die amerikanische Pianistin, die sich ja vor allem für die Frauen in der Musik stark macht. Hier spielt sie eine Etüde von Louis Farrar.

0: Dürnburg spielt ihr Louis Ferrand, der Etüde Nummer 15, Opus 26 aus dem ersten Buch der Stücke für Klavier. Und damit haben wir es 8.10 Uhr.
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0: Und ein Blick auf die Kulturseiten hat heute Ulrike Thielmann für Sie.
2: Im Zuge der Neuverfilmung der homerischen Odyssee von Christopher Nolan hebt heute die Frankfurter Allgemeine an, werden gegenwärtig Skylla und Charybdis im kulturellen Gedächtnis wieder nach oben gehoben. Sachsen-anhaltische CDU-Politiker könnten beispielsweise bei einem Besuch des Kinofilms daran denken, dass ihnen nach der Landtagswahl ein ganz ähnliches Wagnis wie Odysseus in der schmalen Meerenge bevorstehen könnte. Zwischen dem vielköpfigen Felsungeheuer Skylla und dem gewaltigen Strudel Charybdis. Denn der Landesverband droht nach der Wahl zwischen seinen beiden Brandmauern aufgerieben zu werden. Zur AfD auf der einen Seite und zur Linkspartei. Ja, und nun ist zwischen Skylla und Charybdis letzte Woche auch noch Dieter Hallervorden aufgetaucht. In Deutschland eine Kategorie für sich. Ob Meeresungeheuer oder Komiker, lässt sich nur schwer sagen. Jedenfalls trat Dieter Didi Hallervorden in Magdeburg bei einer Wahlkampfveranstaltung des sachsen-anhaltischen CDU-Spitzenkandidaten Sven Schulze auf und sang dort ein Lied, das die deutsche Verteidigungspolitik in Frage stellt. Verteidigungsminister Boris Pistorius, SPD, geißelte er als Kriegsminister. Naja, und auch der Kanzler bekam sein Fett weg. Dazu kommentiert heute die Frankfurter Allgemeine unter der Überschrift Nonstop Nonsens. Ist die CDU in Sachsen-Anhalt noch zu retten? Die Frage drängt sich nach dem Auftritt von Didi auf. Man sah Hallervorden dort nicht wie einst in seiner Serie Nonstop Nonsens. Stattdessen polemisierte er in einem Lied gegen die Verteidigungspolitik und den Israel-Kurs der Bundesregierung. So einen Aufruf würde man auf Veranstaltungen von Parteien weit rechts und links außen erwarten, meint die FAZ. Schulze sieht seine Errungenschaft darin, Hallervordens Sicht zu ertragen. Die Episode zeigt, wie verzweifelt seine Partei darum ringt, sich vor allem gegen die erstarkte AfD zu behaupten. Irgendwie muss Schulze, eingezwängt von den Unvereinbarkeitsbeschlüssen mit AfD und Linkspartei, die Wähler erreichen. Man muss anerkennen, so die FAZ, dass diese Herausforderung einen Wahlkämpfer leicht überfordern kann. Aber wer überzeugen will, sollte für seine Überzeugungen einstehen und nicht dem Nonsens eine Bühne geben. Wer Didi Hallervorden bestellt, bekommt auch Didi Hallervorden, reflektiert heute die Mitteldeutsche Zeitung. Der 90-Jährige lässt sich nicht vorschreiben, was er sagt. Unabhängig davon, ob man ihm zustimmt, nichts von dem, was Hallervorden gesagt hat, verletzt die Grenze der Meinungsfreiheit. Schwierig wird es im parteipolitischen Kontext. Schulze will seine CDU als offene Volkspartei präsentieren, die verschiedene Meinungen aushält und so verlorene Wähler zurückgewinnen. Die neue CDU-Generalsekretärin Franziska Hoppermann untergräbt das mit ihrer Kritik und schadet so der Landes-CDU im Wahlkampf. Das ist eine neue Qualität bei der Bundes-CDU, die mit Blick auf die Ostwahlen bisher schon ohne Rücksicht auf Verluste agiert hat, befindet die Mitteldeutsche Zeitung. Und die Süddeutsche Zeitung meint, die CDU braucht Widerspruch. Für die neue Generalsekretärin ist klar, es gibt keinen Völkermord in Gaza. Wir stehen an der Seite Israels und der Ukraine, sagte sie am Sonnabend. Die Verleugnung israelischer Kriegsverbrechen zum zentralen Merkmal christdemokratischer Identität zu machen, dürfte ihr nach dem 6. September kaum helfen, meint heute die Süddeutsche Zeitung. Sollte die CDU in Sachsen-Anhalt dann eine Regierungsmehrheit gegen die AfD bilden müssen.
0: Ulrike Thielmann war das mit dem Blick ins Feuilleton.
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Er gilt als der Vater dessen, was die Briten so gerne Light Music nennen, also leichte Klassik, verständliche Klassik, leicht zugängliche vielleicht auch. Und das Ganze unter anderem in Walzerform, wie hier im Footlights Waltz von Eric Coates mit dem slowakischen Radiosinfonieorchester Bratislava unter Leitung von Andrew Penny. Sören, MDR Klassik 8:21 Uhr.

Der belgische Flötist Marc Rauwels und die französische Harfenistin Catherine Michel waren das mit diesem Andante und Variationen in F-Dur für Flöte und Harfe, eine Komposition von Giacchino Rossini. Und hier haben wir bis halb noch Cellomusik aus dem Barock von Nicola Porpora, dem Händel-Konkurrenten und Zeitgenossen. Hier spielt Marcello Scandelli den vierten Satz Allegro aus dem Cellokonzert in A-Moll, begleitet von der Accademia dell'Annunciata und Riccardo Doni.

0: Das war Musik von Nicola Porpora aus seinem Cellokonzert. Der vierte Satz Allegro war das und damit haben wir es 8.30 Uhr.
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0: Und das Wetter heute, teils heiter, teils wolkig, gegen Abend örtlich Gewitter mit dabei. 30 bis 34 Grad sind die Höchstwerte. Es wird schwül in der Nacht, dann zunächst gering bewölkt oder klar. Später kommen von Südwesten her gewittrige Schauer auf bei 22 bis 16 Grad. Morgen wechselnd bewölkt mit Sonne, örtlich Gewitter dabei. Und schwüle 31 bis 36 Grad. Und der Blick noch auf die Straßen. Das sieht so aus, A4 Frankfurt Richtung Dresden. Am Hermsdorfer Kreuz ist die Überfahrt zur A9 Richtung Berlin wegen Bauer. Arbeiten bis voraussichtlich Freitag gesperrt. A4 Görlitz Richtung Dresden. In der Auffahrt Ottendorfer Krilla. Behinderungen hier wegen einer Ölspur. Auf der A4 Richtung Frankfurt. Hier ist die Abfahrt Erfurt-Fieselbach nach einem Unfall gesperrt. A9 Richtung München zwischen Markt Schorgast und dem Bayreuth-Dreieck Bayreuth-Kulmbach. Stau und stockender Verkehr an einer Baustelle. Hier müssen Sie mit 15 Minuten mehr rechnen. Die A71 Richtung Schweinfurt ist zwischen Erfurt-Nord und Erfurt-Gispersleben wegen Instandsetzungsarbeiten gesperrt. Der Verkehr wird hier über die Standspur geleitet. Geblitzt wird auf der A4 Richtung Frankfurt zwischen Magdala und Apolda, auf der A9 Richtung Berlin zwischen Halle und Bitterfeld-Wolfen und auf der A9 Richtung München zwischen Niemeck und Kleinmarzehns. Soweit die Meldungen, fahren Sie vorsichtig. Die Zeit 8.32 Uhr.
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Das war Musik von der aus Friedland an der Mecklenburgischen Seenplatte stammenden Komponistin, eigentlich ja Apothekerstochter, Emilie Meyer, Mendelssohn-Schumann-Zeitgenossin und eine der ganz Großen des 19. Jahrhunderts, wurde als der weibliche Beethoven gern tituliert. War es der zweite Satz, das Scherzo aus ihrer Sinfonie Nummer 2 in E-Moll, gespielt hier von der NDR Radiophilharmonie. Sie hören MDR Klassik, 8.39 Uhr und hier spielt Jesus Castro Balbi, Musik von Agustín Barrios.

0: die Erde. Samba war das aus der Suite Andina für Gitarre von Agustin Barrios, gespielt hier von Jesus Castro Balbi. Und damit haben wir es 8.41 Uhr.
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0: Im Zeichen der Freundschaft ist das Motto des Abschlusskonzertes beim Kammermusikfest der Kronberg Academy. Freundschaftlich und engagiert widmen sich hier Juniors und Seniors der Musik von Mozart, Borodin und Schumann. Zum Konzept des Festivals Chamber Music Connects the World gehört, dass renommierte Musiker, die Seniors, also gemeinsam mit ausgewählten Nachwuchsmusikerinnen und Musikern, den Juniors, ein Werk erarbeiten und dann eben auch aufführen. Der britische Cellist Stephen Isserlis leitet die Erkundung des Streichquintetts Köchelverzeichnis 593 von Mozart, bei dem zwei Bratschen für eine besonders sonorige Mittellage sorgen. Der amerikanische Cellist Gary Hoffman spürt im zweiten Streichquartett Borodins den russischen Melodien nach, während sich der deutsche Geiger Christian Tetzlaff für Schumanns Klavierquartett Opus 44 begeistert, das schon Clara Schumann als äußerst brillant und effektvoll pries. Anschließend führen uns Bachs Dialogkantaten zu den Arolser Barockfestspielen nach Nordhessen. Dort spielt das neue Orchester unter Leitung von Christoph Spähring. Das alles zu erleben heute Abend bei uns im ARD Radio Festival, hier im Programm von MDR Klassik.

Christian Detzlaff und der unvergessene Lars Vogt am Klavier, hier mit dem dritten Satz aus der Sonate für Violine und Klavier G-Dur Opus 30 Nummer 3 von Ludwig van Beethoven. Beide ja, Christian Detzlaff und auch Lars Vogt, haben ja oder unterrichten im Falle von Christian Detzlaff ja noch an der Kronberg Academy, und Lars Vogt hat ebenfalls lange dort als Professor gewirkt. Heute Abend ist Christian Detzlaff im Konzert zu erleben, Abschlusskonzert des Kammermusikfestes der Kronberg Academy, und das Ganze zu erleben hier bei uns bei MDR Klassik.

Die Herren des MDR-Chores waren das mit dem Lindenbaum von Franz Schubert. Und am Ende dieser Stunde hier bei MDR-Klassik, da gibt's noch ein paar Walzerklänge, allerdings nicht vom Walzerkönig, sondern vom Vater, Johann Strauss Vater, dem wir ja den Radetzky-Marsch verdanken. Hier sind Erinnerungen an Baden, mein schönster Tag in Baden, so heißt dieser Walzer, Opus 58. Es spielt die slowakische Sinfonietta Silina unter Leitung von Strauss-Experte Christian Pollack.

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2: Um 9 Uhr mit Markus Neumann. In Deutschland ist die Zahl der arbeitslosen Ingenieure deutlich gestiegen. Wie der Verein Deutscher Ingenieure mitteilte, waren im letzten Quartal 2025 knapp 58.400 Fachkräfte betroffen. Das ist der höchste Stand seit Beginn der Erhebung 2011. Die Zahl der offenen Stellen sank den Angaben zufolge im Vorjahresvergleich um etwa 18%. Vereinsdirektor Adrian Willig sagte, wegen der schwachen Konjunktur seien Unternehmen bei Investitionen und Neueinstellungen zurückhaltender. Die Debatte um die Rentenreform geht weiter. Der Präsident des Deutschen Instituts für Wirtschaftsforschung, Marcel Fratscher, warnte in der Rheinischen Post davor, das Rentenpaket aufzuschnüren. Die Abschaffung der abschlagsfreien Rente nach 45 Beitragsjahren sei finanziell das wichtigste Element. Die CDU-Ministerpräsidenten von Sachsen, Sachsen-Anhalt und Thüringen hatten die Debatte losgetreten. Sie fordern, an der abschlagsfreien Rente festzuhalten. Die Bundesregierung hatte angekündigt, die Empfehlungen der Rentenkommission umzusetzen. Der Deutsche Wetterdienst hat für Teile von Sachsen und Thüringen eine Hitzewarnung herausgegeben. In Sachsen-Anhalt gilt sie für den Burgenlandkreis. Die Meteorologen rechnen mit Temperaturen von bis zu 33 Grad und warnen vor gesundheitlichen Folgen. Umweltstaatssekretär Jochen Flassbart mahnte einen nationalen Hitzeaktionsplan für den nächsten Sommer an. Er sagte im ZDF, Deutschland sei auf einem passablen Weg, müsse aber besser werden. Der Ölpreis ist deutlich gesunken. Hintergrund ist, dass US-Präsident Donald Trump am Wochenende einen Angriff auf den Iran abgesagt hatte. Ein Barrel der Nordseesorte Brent kostete am Morgen zwischenzeitlich rund $83. Das sind knapp 7% weniger als am Freitag. Trump kündigte für heute Nachmittag Gespräche mit dem Iran an. Wo und mit wem das Treffen stattfinden soll, sagte er nicht. Aus dem Iran gab es für die Gespräche bislang keine Bestätigung. Zugreisende haben tagsüber nur geringe Chancen auf ein Bahnticket zum Supersparpreis. Die Frankfurter Allgemeine Zeitung zitiert eine Studie des Verbraucherzentrale Bundesverbands. Danach war das günstigste Angebot der Deutschen Bahn an rund drei Vierteln der untersuchten Tage in der üblichen Reisezeit nicht verfügbar. Stattdessen lagen die Preise tagsüber bis zu 150% über dem Werbepreis. Eine Bahnsprecherin widersprach: Es gebe derzeit so viele Billigtickets wie noch nie. Das waren die Nachrichten. Und damit zum Wetter und zunächst zu den aktuellen Temperaturen. Auf dem Brocken fast wolkenlos 16 Grad, Chemnitz wolkenlos 20, Dresden wolkenlos 20, Eisenach stark bewölkt 17, Erfurt fast wolkenlos 17 Grad, auf dem Fichtelberg wolkenlos 18, Gera wolkenlos 16 Grad, Görlitz wolkenlos 19, Halle und Leipzig jeweils wolkenlos bei 19 Grad, Magdeburg wolkenlos 18 und Meiningen fast wolkenlos bei 19 Grad. Heute viel Sonne, gelegentlich Quellwolken, am späteren Nachmittag und Abend teilweise kräftige Schauer oder Gewitter bei 30 bis 34 Grad. In der Nacht zunächst gering bewölkt oder klar, gegen Morgen von der Rhön dann her gewittrige Schauer bei Tiefstwerten zwischen 22 und 16 Grad. Morgen mehr Sonne als Wolken, örtlich kräftige Gewitter bei schwülen 31 bis 36 Grad. Der MDR-Verkehrsdienst. Vorsicht auf der A2 Richtung Hannover. Zwischen Lenin und Netzen liegen Fahrzeugteile auf der rechten und mittleren Fahrspur. A4 Frankfurt Richtung Dresden. Am Hermsdorfer Kreuz ist die Überfahrt zur A9 in Richtung Berlin wegen Bauarbeiten bis voraussichtlich Freitag gesperrt. A9 Richtung München zwischen Markt Schorgast und dem Dreieck Bayreuth-Kulmbach. Stau und stockender Verkehr an einer Baustelle. Hier dauert es eine Viertelstunde länger. A72 Richtung Leipzig zwischen Stolberg Nord und Chemnitz Süd. Stau und stockender Verkehr. Hier 10 Minuten mehr Zeit einplanen. Und die B90 Saalfeld-Hirschberg ist in Höhe Frissen nach einem Unfall gesperrt. Soweit der MDR-Verkehrsdienst. Die Zeit 9.04 Uhr.
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1: Miteinander Sittner, schön, dass Sie uns hören. Und wir haben diese Sendung ganz am Anfang begonnen mit einer Réjouissance, mit diesem lebhaften Barocktanz von Johann Sebastian Bach aus der Ouvertüren-Suite Nummer 4. Nun tut's im Georg Philipp Telemann gleich. Ebenfalls eine Réjouissance vivement überschrieben aus der Ouvertüren-Suite für zwei Oboen, zwei Hörnerstreicher und Basso Continuo. Und hier spielen wahre Telemann-Experten, nämlich Telemann-Preisträger Michael Schneider mit seinem Ensemble La Stagione Frankfurt.

Das war das Ensemble La Stagione Frankfurt unter Michael Schneider mit dem dritten Satz Rechaussance Vivement aus der Ouvertüren-Suite von Georg Philipp Telemann. Und 9.06 Uhr haben wir es. Gleich geht's weiter bei uns hier mit unserer Serie der großen Opernhäuser der Welt. Und da geht's heute nach Vietnam. Da ist ja im Moment ein neues Opernhaus im Bau, das sehr, sehr, sehr, sehr futuristisch aussehen soll, wenn es denn mal fertig ist. Bislang aber gibt es in Hanoi ein anderes, ebenso pittoreskes Opernhaus, nämlich eines, das man vielleicht vom Bau her eher in Europa verorten würde, stammt noch aus der Kolonialzeit. Die Oper von Hanoi stellen wir Ihnen gleich vor.

Die Pianistin Corinna Simon widmet sich ja seit geraumer Zeit Musik für Kinder und da gehört er natürlich auch dazu. Kennt jeder, der mal Klavierspielen gelernt hat, seine Sonatinen Muzio Clementi. Der konnte natürlich auch größeres, richtig große Klaviersonaten, Symphonien hat er komponiert und vieles mehr. Hier war es aber was Kleines, nämlich das Allegretto, der erste Satz aus seiner Sonatine in G-Dur, Opus 36, Nummer 2. Und das hier ist Musik von Sir Granville Bantock.

0: Die Staatliche Philharmonie Koschice und mit der Polka aus den russischen Szenen von The Granville Bantok und Sie hören MDR Klassik, 9.13 Uhr ist es.
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0: Und da geht's heute weiter mit unserer Serie Die schönsten Opernhäuser der Welt. Heute sind wir da zu Gast in Vietnam, genauer gesagt in Hanoi. Dort entsteht ja gerade ein spektakuläres Opernhaus, die Isola della Musica, die wahrscheinlich dann der Sydney Opera sogar Konkurrenz machen kann. Nächstes Jahr soll, wenn alles glatt geht, das Ganze fertiggestellt werden. Aber es gibt ja schon ein Opernhaus in Hanoi, ein altes, 1911 bis 1921. Erbaut. Damals war Vietnam noch französisch Indochina. Infolgedessen ist der französische Einfluss auch sehr stark. Das Opernhaus erinnert so ein bisschen an die prächtigen Opernhäuser von Paris. Ein echtes Schmuckstück mitten in der Stadt. Und Finn Gessert stellt uns dieses Opernhaus mal vor.
2: Verkehrschaos gehört in Hanoi einfach dazu. Das gilt auch für den vielbefahrenen Tian-Tin-Kreisverkehr. Hat man den aber einmal überquert, dann steht man vor einem ganz besonderen Gebäude, dem Hanoier Opernhaus. Der Historiker und Vietnam-Experte Andreas Margara hat selbst für einige Zeit in der Nähe gewohnt.
3: Gerade wenn man sich da in diesem französischen Viertel bewegt, da gibt es mehrere Kolonialbauten, aber die Oper ist besonders schön auch, weil sie mit Palmen gesäumt ist und ja, einen sehr exponierten Platz ist, wo auch meistens viel los ist vorne dran.
2: In Kolonialzeiten war Hanoi die Hauptstadt der französischen Kolonie Indochina. Das Stadtbild sollte daher den Flair von Paris widerspiegeln. Natürlich durfte da eine Oper für die französische Elite nicht fehlen. Anfang des 20. Jahrhunderts bauten die Franzosen also das Hanoier Opernhaus, das dem Pariser Palais Garnier nachempfunden ist. Mit etwa 600 Sitzen ist es sozusagen ein kleinerer Cousin seines Vorbilds. ...1945 geht die Hanoier Oper als zentraler Schauplatz von Vietnams Kampf um Selbstbestimmung in die Geschichte ein. Auf ihrem Balkon wurde erstmals die rot-gelbe Revolutionsflagge gehisst, die Vietnam bis heute nutzt. Außerdem fanden dort 1946 die ersten Sitzungen der Nationalversammlung statt, während denen auch Vietnams Verfassung verabschiedet wurde. Heute werden dort wieder die europäischen Klassiker inszeniert. Aber längst nicht nur, erzählt Andreas Margara.
3: Es finden in der Oper ausländische Produktionen statt, aber es gibt auch Raum für junge vietnamesische Künstler, die auch teilweise ein ganz modernes Programm haben. Ich denke an einen vietnamesischen Pianisten, der auch mit elektronischen Einflüssen experimentiert. Der ist da auch aufgetreten. Auf der anderen Seite gibt es auch Breakdance-Veranstaltungen in der Oper. Das heißt, man ist da insgesamt auch sehr offen.
2: Margara meint hier den Pianisten und Künstler Tri Minh, in dessen Kompositionen sich Jazz, traditionelle vietnamesische Musik und Elektronisches mischen. Solche Klänge in einer altehrwürdigen Oper? Das würden sich in Europa nur die wenigsten Häuser trauen.
3: Ja, die klassische Oper ist nicht ganz so verankert, wie man das im Westen kennt, aber man könnte es auf die Formel bringen, dass der Bau französisch ist, aber die Bedeutung mittlerweile vietnamesisch. Man hat natürlich das koloniale Erbe noch, aber man sieht auch zum Beispiel junge Hochzeitspaare machen ihre Fotos vor der Oper in Hanoi. Das heißt, man hat wirklich für sich umgedeutet, auch angenommen, diese Geschichte, und man ist hier wirklich sehr stolz auch auf die Oper und hat da auch seinen Frieden mitgemacht mit der Geschichte.
0: Das alte Opernhaus in Hanoi im Kolonialstil, erbaut am Beginn des 20. Jahrhunderts. Vorgestellt bei uns von Finn Gessert in unserer Reihe über die schönsten Opernhäuser der Welt. Und bald kommt ja in Hanoi noch eins dazu, die Isola della Musica, also die Musikinsel, das neue futuristische Opernhaus. Im nächsten Jahr soll es fertig sein.

Musik aus den Trojanern von, oder die Trojaner aus Faust, der Oper in 5 Akten von Charles Gounod, und gespielt hat ja das Ensemble Orchestre Le Siècle. Und so ein MDR Klassik 29 ist es, dass hier ist Christian Zacharias am Klavier, begleitet vom Leipziger Streichquartett mit dem Scherzo, dem dritten Satz aus dem Klavierquintett A-Dur, Deutschverzeichnis 667 von Franz Schubert.

eine Variationenfolge über einen ostinaten Bass oder eine ostinate Harmoniefolge. Das ist die Chacona, beliebt im Barock als ein Stück, bei dem man zeigen konnte, wie man improvisieren kann. Es ist auch bei Giulio de Ruvo so gewesen, dem Barock-Cellisten. Von ihm stammte diese gerade gehörte Chacona und gespielt hat sie Johanna Salzenstein, begleitet von einem Barockensemble. Und Sie hören MDR Klassik. Bis halb gibt es hier jetzt noch Musik aus der Frühklassik. Das L'Orfeo Barockorchester, das Ensemble von Michi Geig mit Musik von Georg Christoph Wagenseil, das Allegro aus der Sinfonie B-Dur.

0: Das war Michi Geige und ihr L'Orfeo Barockorchester mit dem Allegro, dem ersten Satz aus einer Sinfonie in B-Dur von Georg Christoph Wagenseil. Damit haben wir es 9:30 Uhr.
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0: Und heute bleibt es erstmal heiter bis teilweise wolkig. Gegen Abend können dann örtlich auch Gewitter dabei sein. Die Temperaturen heute 30 bis 34 Grad. Das Ganze ziemlich schwül. In der Nacht dann zunächst gering bewölkt oder klar. Später von Südwesten her gewittrige Schauer bei 22 bis 16 Grad. Morgen dann wechselnd bewölkt mit Sonne. Örtlich sind Gewitter dabei bei schwülen 31 bis 36 Grad. Und der Blick noch auf die Straßen. Und da meldet der Verkehrsdienst folgendes: Vorsicht auf der A38 Richtung Leipzig zwischen Heringen und Berger. Hier liegt ein Reifen auf der Fahrbahn. A4 Frankfurt Richtung Dresden. Am Hermsdorfer Kreuz ist die Überfahrt zur A9 Richtung Berlin wegen Bauarbeiten bis voraussichtlich Freitag gesperrt. Die A4 Richtung Frankfurt zwischen Buchau und Apolda Stau und stockender Verkehr, hier 15 Minuten Wartezeit. A9 Richtung München zwischen Markt Schorgast und dem Dreieck Bayreuth-Kulmbach Stau und stockender Verkehr an einer Baustelle. Hier müssen Sie mit 10 Minuten mehr rechnen. Die A36 Richtung Braunschweig zwischen Wernigerode-Mitte und Ilsenburg, 3 Kilometer Stau an einer Baustelle, hier 20 Minuten mehr. Die A71 Richtung Schweinfurt ist zwischen Erfurt-Nord und Erfurt-Gispersleben wegen Instandsetzungsarbeiten gesperrt. Hier wird der Verkehr über die Standspur geleitet. A72 Richtung Leipzig zwischen Stolberg-Nord und Chemnitz-Süd, Stau und stockender Verkehr, hier sind es 10 Minuten mehr. Geblitzt wird auf der A4 Richtung Frankfurt zwischen Nienagerschwitz und Buchau, auf der A9 Richtung Berlin, zwischen Halle und Bitterfeld-Wolfen und auf der A72 Richtung Leipzig, zwischen Böhlen und dem Kreuz Leipzig. Soweit die Meldungen, fahren Sie bald vorsichtig. Die Zeit 9:32 Uhr.
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eine der großen amerikanischen Komponistinnen in der ersten Hälfte des 20. Jahrhunderts, Florence Price. Mittlerweile ist sie ja auf vielen Konzertsälen zu Hause oder beziehungsweise zu hören, ihre Werke. Das war der vierte Satz, das Scherzo-Finale aus der Sinfonie Nummer 3 in C-Moll, gespielt hier vom ORF-Radio-Sinfonieorchester Wien. Sie hören in der Klassik 9.37 Uhr und hier spielt Katrin Schmidlin Clara Schumann.

0: Das English Chamber Orchestra spielt hier Charlie Chaplin und zwar die Salt Lake City Episode aus dem Soundtrack zum Film City Lights, Lichter der Großstadt. Und damit haben wir es 9.43 Uhr.
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0: Und in diesem Jahr begeht die Kunstwelt nicht nur den 150. Geburtstag der Malerin Paula Modersohn-Becker, sondern ebenfalls im Jahr 1876 geboren ist auch Elisabeth André. Da Frauen damals das Studium an den Kunsthochschulen ja verboten war, war ihnen die Kunst nur zum Hausgebrauch zugestanden und so haben sie sich dann eben einfach selbst organisiert. Elisabeth André ist zum Beispiel Teil des Hiddenseer Künstlerinnenbundes geworden. Hartmut Schade mit unserem Blick in die Geschichte.
2: Malweiber, so titulieren herablassend männliche Künstlerkollegen und Kunstkritiker jene Frauen, die zum Pinsel greifen. Eine akademische Ausbildung ist ihnen verwehrt, privater Malunterricht teuer. Es sind die Töchter des gehobenen Bürgertums, die ihn sich leisten können. So wie Elisabeth André, Tochter eines Geheimoberbaurates, die in Dresden und Karlsruhe beim damaligen Guru der deutschen Landschaftsmalerei Hans Richard von Volkmann studiert.
3: Volkmanns konservative Landschaften übersetzte Elisabeth André in eine neue Bildauffassung.
2: Urteilt Angela Rapp in ihrem Buch über den Hiddenseer Künstlerinnenbund, zu dem auch Elisabeth André gehört. Beeinflusst vom Jugendstil und Symbolismus gehört Elisabeth André zu den Wegbereitern der malerischen Moderne. Blumenstillleben, Dresdner und Berliner Stadtansichten gehören ebenso zu ihrem Œuvre wie Bauernhäuser in den Alpen und die in Ahrenshoop und auf Hiddensee entstandenen Bilder von der Ostseeküste. Sie malt Fischerboote, die Steilküste, eindrucksvolle Wolken über der See, Häuser in Fitte oder drei Bäume auf Hiddensee.
3: Ein strahlend intensives Blau, das stellenweise ins Türkise changiert und im Himmel entsprechend aufgehellt ist, sowie ein kräftiges, komplementäres Ockergelb, das in den verschatteten Bereichen ins Violette spielt. Dies sind die typischen Farben, mit denen die André ihre Ostseelandschaften festhielt und sich damit als eine der Wegbereiterinnen der Moderne in Deutschland profilierte.
2: Orts-, Szenen- und Personalwechsel. Elisabeths Bruder Walter, ein Architekt, gräbt seit 1903 Uruk, Assur und Babylon aus und will die spektakulären Funde auf ganz neue Art präsentieren. So eindrucksvoll Ischtar-Tor und Prozessionsstraße auch sind, ihre ganze Wirkung entfalten sie erst durch ihre Umgebung. Walter beauftragt seine Schwester Elisabeth, entsprechende Wandgemälde zu schaffen.
4: Als Vorlage standen der Künstlerin nur einige kleine Fotografien und aquarellierte Skizzen von Professor André selbst gefertigt zur Verfügung. Es galt nun, das den übermäßig großen Wandflächen angepasste Bildformat, das größte beträgt 3 zu 10 Meter, mit einer Komposition zu füllen, die einerseits perspektivisch überzeugend wirken sollte, zum anderen aber die Örtlichkeit in jeder Einzelheit getreu wiedergeben musste. Jahrelanges Interesse für Kunst und Kultur dieser Epoche und ernsthaftes Eingehen auf die Schilderungen der Ausgräber mögen Fräulein André dabei zur Hilfe gekommen sein, aber in erster Linie war sie durch ihre umfassende koloristische Begabung befähigt, jene Welt in ihrer geheimnisvollen Farbenharmonie hervorzuzaubern.
2: Heißt es in einer 1934 erschienenen Schrift. Doch weder mit den großen Wandbildern noch den kleinen Stillleben bleibt Elisabeth André in der kunstgeschichtlichen Erinnerung. Einzig in Büchern über die Malweiber findet sich noch der Name der Dresdner Malerin.
0: Und geboren wurde sie vor 150 Jahren in Angern bei Leipzig, Elisabeth André. Das war unser Blick in die Geschichte von Hartmut Schade.

Schüchern, Sierra Nacion und Jos van Immerseel waren das mit Violine und Cembalo und dieser Sonate, dem Allegro, dem vierten Satz aus der Sonate de Mol Opus 6, Nummer 12 von Pietro Antonio Locatelli. Sie hören MDR Klassik 59 haben wir's und das hier ist Marco Bisli mit seinem wunderbaren Ensemble L'Arcordone und Musik von Marco Cara.

Marco Beasley und sein Ensemble La Cordone waren das mit dieser Frottole aus der Renaissance, Ostinato, Voseguire von Marco Cara. Und die Musik herausgesucht an diesem Montagmorgen von Alexander Gosch. Ich bin Anders Sitter, sage an dieser Stelle Danke, tschüss und kommen Sie gut durch den Tag.

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3: Um 10 Uhr mit Markus Neumann. Der DAX hat einen Rekordwert erreicht. Der Deutsche Leitindex stieg am Morgen auf 25.912 Punkte. Damit übertraf er den bisherigen Höchststand von Anfang Juli. Hintergrund sind Hoffnungen der Anleger auf eine Lösung des Iran-Konflikts. US-Präsident Donald Trump hatte Gespräche mit dem Iran angekündigt und gleichzeitig einen Großangriff abgesagt. Daraufhin sank auch der Ölpreis deutlich. In Deutschland ist die Zahl der arbeitslosen Ingenieure deutlich gestiegen. Wie der Verein Deutscher Ingenieure mitteilte, waren im letzten Quartal 2025 knapp 58.400 Fachkräfte betroffen. Das ist der höchste Stand seit Beginn der Erhebung 2011. Die Zahl der offenen Stellen sank, den Angaben zufolge, im Vorjahresvergleich um etwa 18%. Vereinsdirektor Adrian Willig sagte, wegen der schwachen Konjunktur seien Unternehmen bei Investitionen und Neueinstellungen zurückhaltender. Die Pflegebeauftragte der Bundesregierung, Katrin Staffler, geht davon aus, dass es Änderungen an der geplanten Pflegereform gibt. Die CSU-Politikerin sagte dem Tagesspiegel, pflegenden Angehörigen sollten keine Rentenpunkte gekürzt werden. Nach den bisherigen Gesprächen zwischen Bundesregierung und Ländern sei sie zuversichtlich, dass das gelinge. Zuvor hatten unter anderem die Regierungschefs von Sachsen, Sachsen-Anhalt und Thüringen auf Korrekturen gepocht. Sie kritisieren auch, dass im Zuge einer Rentenreform die abschlagsfreie Rente gestrichen werden soll. Der Deutsche Wetterdienst hat für weite Teile von Sachsen und Thüringen eine Hitzewarnung herausgegeben. In Sachsen-Anhalt gilt sie für den Burgenlandkreis. Die Meteorologen rechnen mit Temperaturen von bis zu 33 Grad und warnen vor gesundheitlichen Folgen. Umweltstaatssekretär Jochen Flassbart mahnte einen nationalen Hitzeaktionsplan für den nächsten Sommer an. Er sagte im ZDF, Deutschland sei auf einem passablen Weg, müsse aber besser werden. Die Regierung von Nordrhein-Westfalen fordert wegen niedriger Flusspegel nationale Schutzmaßnahmen. Verkehrsminister Oliver Krischer schlug eine Taskforce vor. Fachleute von Bund, Ländern, Kommunen und aus der Logistikbranche sollten konkrete Maßnahmen abstimmen, etwa zusätzliche Lagerkapazitäten in Häfen. Den großen deutschen Flüssen fehlt derzeit Wasser. In Magdeburg lag der Pegel der Elbe am Morgen bei 47 Zentimetern und damit nur 2 Zentimeter über dem historischen Tiefstwert von 2019. Das waren die Nachrichten. Und damit zum Wetter und zunächst zu den aktuellen Temperaturen. Auf dem Brocken wolkenlos 16 Grad, Chemnitz und Dresden jeweils wolkenlos 23 Grad, Eisenach stark bewölkt 19, Erfurt wolkig 19 Grad, auf dem Fichtelberg in Gera und in Görlitz jeweils wolkenlos bei 21 Grad, Halle und Leipzig jeweils wolkenlos bei 20 Grad, Magdeburg wolkenlos 20 und Meiningen leicht bewölkt bei 22 Grad. Heute viel Sonne, gelegentlich Quellwolken, am späteren Nachmittag und am Abend dann teilweise kräftige Schauer oder Gewitter bei 30 bis 34 Grad. In der Nacht zunächst gering bewölkt oder klar, gegen Morgen dann von der Rhön her gewittrige Schauer bei Tiefstwerten zwischen 22 und 16 Grad. Morgen mehr Sonne als Wolken, örtlich kräftige Gewitter bei schwülen 31 bis 36 Grad. Der MDR-Verkehrsdienst A4 Richtung Frankfurt zwischen Bucher und Apolda, staunstockender Verkehr, hier 20 Minuten Zeitverzögerung. A9 Richtung Berlin zwischen Coswig und Kleinmarzehn, stockender Verkehr, hier dauert es eine Viertelstunde länger. A9 Richtung München zwischen Marktschorgast und dem Dreieck Bayreuth-Kulmbach, Stau und stockender Verkehr an einer Baustelle, hier eine Viertelstunde mehr Zeit einplanen. A13 Richtung Berlin zwischen Ortrand und Ruhland, Stau an einer Baustelle. A36 Richtung Braunschweig zwischen Wernigerode-Mitte und Ilsenburg, 3 Kilometer Stau an einer Baustelle. Und A72 Richtung Leipzig zwischen Stolberg-Nord und Chemnitz-Süd, Stau und stockender Verkehr. Hier 10 Minuten mehr Zeit einplanen. Soweit der MDR-Verkehrsdienst. Die Zeit 10.04 Uhr.
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3: Um 11 Uhr mit Markus Neumann. Der DAX hat einen Rekordwert erreicht. Der Deutsche Leitindex stieg am Morgen auf 25.912 Punkte. Damit übertraf er den bisherigen Höchststand Anfang Juli. Hintergrund sind Hoffnungen der Anleger auf eine Lösung des Iran-Konflikts. US-Präsident Donald Trump hatte Gespräche mit dem Iran angekündigt und gleichzeitig einen Großangriff abgesagt. Daraufhin sanken auch die Ölpreise deutlich. Mehr als 1.000 Juristen unterstützen die Forderungen, ein AfD-Verbotsverfahren einzuleiten. Der Republikanische Anwältinnen- und Anwälteverein hatte die Initiative gestartet. Ihre Vorsitzende Angela Fomagnac sagte, für Juristen sei es eine Pflicht, sich für die Würde aller Menschen einzusetzen. Deshalb müsse man eine Partei bekämpfen, die zentrale Grundwerte der Verfassung widerspreche. Sie forderte die Politiker zum Handeln auf. Sie durften sich nicht hinter Scheinargumenten verstecken. Ein Parteiverbotsantrag kann von Bundestag, Bundesrat oder Bundesregierung gestellt werden. In Deutschland ist die Zahl der arbeitslosen Ingenieure deutlich gestiegen. Wie der Verein Deutscher Ingenieure mitteilte, waren im letzten Quartal 2025 knapp 58.400 Fachkräfte davon betroffen. Das ist der höchste Stand seit Beginn der Erhebung 2011. Die Zahl der offenen Stellen sank den Angaben zufolge im Vorjahresvergleich um rund 18%. Vereinsdirektor Adrian Willig sagte, wegen der schwachen Konjunktur seien Unternehmen bei Investitionen und Neueinstellungen zurückhaltender. Die Pflegebeauftragte der Bundesregierung, Katrin Staffler, geht davon aus, dass es Änderungen an der geplanten Pflegereform gibt. Die CSU-Politikerin sagte dem Tagesspiegel, pflegenden Angehörigen sollten keine Rentenpunkte gekürzt werden. Nach den bisherigen Gesprächen zwischen Bundesregierung und Ländern sei sie zuversichtlich, dass das gelinge. Zuvor hatten unter anderem die Regierungschefs von Sachsen, Sachsen-Anhalt und Thüringen auf Korrekturen gepocht. Sie kritisieren auch, dass im Zuge einer Rentenreform die abschlagsfreie Rente gestrichen werden soll. Die Regierung von Nordrhein-Westfalen fordert wegen niedriger Flusspegel einen nationalen Krisenstab. NRW-Verkehrsminister Oliver Krischer schlug vor, Fachleute von Bund, Ländern, Kommunen und aus der Logistikbranche sollten konkrete Maßnahmen abstimmen, etwa zusätzliche Lagerkapazitäten in Häfen. Den großen deutschen Flüssen fehlt derzeit Wasser. In Magdeburg lag der Pegel der Elbe am Morgen bei 47 cm und damit nur 2 cm über dem historischen Tiefstwert von 2019. Das waren die Nachrichten. Und damit zum Wetter und zunächst zu den aktuellen Temperaturen. Auf dem Brocken fast wolkenlos 19 Grad, Chemnitz und Dresden fast wolkenlos 25, Eisenach leicht bewölkt 22, Erfurt leicht bewölkt 21, auf dem Fichtelberg wolkenlos 22 Grad, Gera wolkenlos 21, Görlitz wolkenlos 24, Halle und Leipzig jeweils wolkenlos 23 Grad und in Magdeburg und Meiningen jeweils leicht bewölkt bei 22 Grad. Heute heiter, teils wolkig und gegen Abend örtlich Gewitter bei 30 bis 34 Grad. In der Nacht dann zunächst gering bewölkt oder klar, später von Südwesten her gewitterige Schauer bei 22 bis 16 Grad. Der MDR-Verkehrsdienst A2 Richtung Hannover zwischen Irxleben und Alsleben 5 Kilometer Stau wegen Bauarbeiten. A4 Richtung Frankfurt zwischen Buchau und Apolda 6 Kilometer Stau und stockender Verkehr. Hier dauert 20 Minuten länger. A9 Richtung Berlin zwischen Coswig und Kleinmarzehns 8 Kilometer Stau an einer Baustelle. Planen Sie hier 1 Stunde und 15 Minuten mehr Zeit ein. Und A9 Richtung München zwischen Markt Schorgast und dem Dreieck Bayreuth-Kulmbach Stau und stockender Verkehr an einer Baustelle. Hier eine Viertelstunde Zeitverzögerung. Soweit der MDR-Verkehrsdienst. Die Zeit 11.04 Uhr.
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2: Um 12 Uhr mit Matthias Becker. In Frankfurt am Main hat der Prozess gegen den Gründer einer illegalen Drogenhandelsplattform begonnen. Wie der Generalstaatsanwaltschaft mitteilte, hat der 31-Jährige bereits gestanden. Die von ihm betriebene Plattform Archetype Market war vor über einem Jahr abgeschaltet worden. Zu dem Zeitpunkt war sie nach Ermittlerangaben eine der größten und am längsten bestehenden Plattformen im Darknet. Der Angeklagte soll rund 20 Millionen Euro verdient haben. Er war vor einem Jahr in Spanien festgenommen und an Deutschland ausgeliefert worden. Mehr als 1000 Juristen unterstützen die Forderung, ein AfD-Verbotsverfahren einzuleiten. Der Republikanische Anwältinnen- und Anwälteverein hatte die Initiative gestartet. Ihre Vorsitzende Angela Fomagnac sagte, für Juristen sei es eine Pflicht, sich für die Würde aller Menschen einzusetzen. Deshalb müsse man eine Partei bekämpfen, die zentrale Grundwerte der Verfassung widerspreche. Sie forderte die Politiker zum Handeln auf. Sie dürften sich nicht hinter Scheinargumenten verstecken. Ein Parteiverbotsantrag kann vom Bundestag, Bundesrat oder Bundesregierung gestellt werden. Im Iran-Konflikt herrscht Unklarheit über einen neuen Anlauf für Friedensverhandlungen. Die Führung in Teheran erklärte, derzeit seien keine Gespräche mit US-Vertretern geplant. Zuvor hatte Präsident Donald Trump Gespräche noch für heute angekündigt. Wer wo daran teilnehmen sollte, ließ er offen. Die Hoffnungen auf Entspannung schoben aber den DAX auf ein Rekordhoch. Die Ölpreise gaben nach. In Deutschland ist die Zahl der arbeitslosen Ingenieure deutlich gestiegen. Wie der Verein Deutscher Ingenieure mitteilte, waren im letzten Quartal 2025 knapp 58.400 Fachkräfte betroffen. Das ist der höchste Stand seit Beginn der Erhebung 2011. Die Zahl der offenen Stellen sank den Angaben zufolge im Vorjahresvergleich um rund 18%. Vereinsdirektor Adrian Willig sagte, wegen der schwachen Konjunktur seien Unternehmen bei Investitionen und Neueinstellungen zurückhaltender. Die Europäische Fußballunion prüft rechtliche Schritte gegen FIFA-Boss Gianni Infantino. Hintergrund ist der geplatzte Investorendeal. Wie der Telegraph und die Financial Times berichten, wurde der Weltverbandspräsident davor gewarnt, Beweismittel zu vernichten. Infantino wollte unter anderem WM-Rechte an Investoren verkaufen. Das hatte für eine Empörungswelle gesorgt. Die UEFA drohte gar mit Boykott. Der FIFA-Boss zog das Vorhaben schließlich zurück. Das waren die Nachrichten. Das Wetter zunächst mit den Temperaturen. Es ist im gesamten Sendegebiet wolkenlos, auf dem Brocken bei 20 Grad. Chemnitz meldet 26, Dresden 27, Eisenach meldet 24 Grad, Erfurt 23, Fichtelberg 24, ebenso Gera, Görlitz 25 Grad, Halle und Leipzig melden 24, Magdeburg 23 und Meiningen meldet 25 Grad. Am Nachmittag Sonne und stellenweise Quellwolken, später vereinzelt starke Gewitter, Höchstwerte 30 bis 34 Grad und schwül. In der Nacht teilweise klar mit dichten Wolken, vor allem von der Rhön bis zum Erzgebirge gewittrige Schauer, Tiefstwerte 22 bis 16 Grad. Morgen zeitweise Sonne, vorübergehend Wolken, teilweise Schauer und starke Gewitter, schwül mit Höchstwerten zwischen 31 und 36 Grad. Und am Mittwoch neben Sonne zum Teil einige Schauer und eventuell Gewitter, weiterhin heiß. MDR-Verkehrsdienst. Die A2 Richtung Hannover ist zwischen Burg Ost und Burg Zentrum nach einem Lkw-Unfall gesperrt. A2 Richtung Hannover zwischen Irxleben und Alsleben 5 Kilometer Stau wegen Bauarbeiten plus 10 Minuten. Die A4 Richtung Frankfurt ist zwischen Bucher und Magdala nach einem Lkw-Unfall gesperrt. Zurzeit Stau, dadurch ist der Jagdbergtunnel ebenfalls gesperrt. A9 Richtung Berlin zwischen Coswig und Kleinmarzehns 8 Kilometer Stau an einer Baustelle plus eine Stunde. A9 Richtung München zwischen Markt-Zschorgasten-Dreieck Bayreuth-Kulmbach Stau und stockender Verkehr an einer Baustelle plus 15 Minuten. A13 Richtung Berlin zwischen Ortrand und Rudern Stau an einer Baustelle plus 15 Minuten. A14 Richtung Magdeburg zwischen Nossen-Nord und Döbeln-Ost Stau und stockender Verkehr plus 10 Minuten. Und geblitzt wird auf der A4 Richtung Frankfurt zwischen Jena-Göschwitz und Bucher. Auf der A9 Richtung Berlin zwischen Halle und Bitterfeld-Wolfen. Und auf der A9 Richtung München zwischen Dreußig und Eisenberg. Soweit der MDR-Verkehrsdienst, die Zeit 12.05 Uhr.
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3: Um 13 Uhr mit Matthias Becker. Nach dem Unwetter in der sächsischen Schweiz ist unklar, wann die Felsenbühne Rathen wieder öffnen kann. Die kaufmännische Geschäftsführerin Artemis Wilms sagte dem MDR, eine Wiederaufnahme der Vorstellungen sei derzeit nicht absehbar. Im Moment dürfe die Spielstätte nicht betreten werden. Man prüfe, ob die Vorstellungen an anderen Orten stattfinden könnten. Das Unwetter war am Freitag rund um die Felsenbühne, hat am Freitag rund um die Felsenbühne schwere Verwüstungen angerichtet. Zahlreiche Bäume knickten um, Gebäude wurden zerstört, eine Person kam ums Leben. In Frankfurt am Main hat der Prozess gegen den Gründer einer illegalen Drogenhandelsplattform begonnen. Wie die Generalstaatsanwaltschaft mitteilte, hat der 31-Jährige bereits gestanden. Die von ihm betriebene Plattform Archetype Market war vor über einem Jahr abgeschaltet worden. Zu dem Zeitpunkt war sie nach Ermittlerangaben eine der größten und am längsten bestehenden Plattformen im Darknet. Der Angeklagte soll rund 20 Millionen Euro verdient haben. Er war vor einem Jahr in Spanien festgenommen worden. Mehr als 1000 Juristen unterstützten die Forderung, ein AfD-Verbotsverfahren einzuleiten. Der Republikanische Anwältinnen- und Anwälteverein hatte die Initiative gestartet. Die Vorsitzende Angela Fomaniak sagte, für Juristen sei es eine Pflicht, sich für die Würde aller Menschen einzusetzen. Deshalb müsse man eine Partei bekämpfen, die zentrale Grundwerte der Verfassung widerspreche. Sie forderte die Politiker zum Handeln auf. Ein Verbotsantrag kann von Bundestag, Bundesrat oder Bundesregierung gestellt werden. Der Fahrgastverband ProBahn hat das Management für viele Probleme im Unternehmen verantwortlich gemacht. Der stellvertretende Vorsitzende von ProBahn, Michael Koch, sagte im MDR, es gebe eine lähmende Schicht, die alle Probleme kaputtrede. Es müsse dafür gesorgt werden, dass die Ziele des Vorstands auch weiter verfolgt würden. Viele Mitarbeiter vor Ort wünschten sich Verbesserungen, würden aber immer wieder ausgebremst. Bahnchefin Evelyn Pahler hatte am Wochenende in einem Interview die Leistungsbereitschaft von Führungskräften angeprangert. Die Europäische Fußballunion prüft rechtliche Schritte gegen FIFA-Boss Gianni Infantino. Hintergrund ist der geplatzte Investorendeal. Wie der Telegraph und die Financial Times berichten, wurde der Weltverbandspräsident davor gewarnt, Beweismittel zu vernichten. Infantino wollte die WM-Rechte an private Investoren verkaufen. Nach massiven Protesten ließ er den Plan wieder fallen. Das waren die Nachrichten. Das Wetter zunächst mit den Temperaturen. Es ist nach wie vor überall wolkenlos, auf dem Brocken bei 21 Grad, Chemnitz 27, Dresden 28, Eisenach 27, Erfurt 25 Grad, Fichtelberg 24, Gera 26, Görlitz 27, Halle, Leipzig und Magdeburg melden 26 Grad und Meiningen meldet 27. Am Nachmittag Sonne und stellenweise Quellwolken, später vereinzelt starke Gewitter, Höchstwerte 30 bis 34 Grad und schwül. In der Nacht teilweise klar mit dichten Wolken, vor allem von der Rhön bis zum Erzgebirge gewittrige Schauer, Tiefstwerte 22 bis 16 Grad. Morgen zeitweise Sonne, vorübergehend Wolken, teilweise Schauer und starke Gewitter, schwül mit Höchstwerten zwischen 31 und 36 Grad. Am Mittwoch dann neben Sonne zum Teil einige Schauer und eventuell Gewitter und weiterhin heiß. MDR-Verkehrsdienst. Die A2 Richtung Hannover ist zwischen Burg Ost und Burg Zentrum nach einem Lkw-Unfall gesperrt. Die letzte freie Abfahrt ist Thesen. Laut Polizei werden die Aufräumarbeiten länger dauern. Dadurch staut es sich auch in Burg auf der Grabower Landstraße. Hier dauert es 30 Minuten länger. A4 Richtung Görlitz zwischen Dreieck Dresden-Nord und Hermsdorf. 3 Kilometer Stau an einer Baustelle plus 10 Minuten. Die A4 Richtung Frankfurt ist zwischen Jena Zentrum und Magdala nach einem Lkw-Unfall gesperrt. Zurzeit Stau bis Stadtroda. Vorsicht auf der A9 Richtung Berlin. Zwischen Eisenberg und Reußig liegen Metallteile auf der Fahrbahn. A9 Richtung Berlin zwischen Vockerode und Kleinmarzehns. 9 Kilometer Stau wegen einer Baustelle. Es dauert 1 Stunde und 15 Minuten länger. A9 Richtung München zwischen Markt-Zorgast und Dreieck Bayreuth-Kulmbach. Stau und stockender Verkehr an einer Baustelle plus 15 Minuten. A13 Richtung Berlin zwischen Ortrand und Ruhlandstau an einer Baustelle ebenfalls plus 15 Minuten. Vorsicht auf der A13 Richtung Berlin zwischen Lübbenau und Duben liegen mehrere Plasteteile auf der rechten Fahrspur. B93 zwischen Borna und dem Abzweig Zedlitz in beiden Richtungen Stau nach Unfall. Die B170 Dresden-Zinnwald ist zwischen Oberkarsdorf und der B171 in beiden Richtungen wegen Bergungsarbeiten bis voraussichtlich 13.30 Uhr gesperrt. Und geblitzt wird auf der A9 Richtung München zwischen Treußig und Eisenberg. Soweit der MDR-Verkehrsdienst. Es ist 13.05 Uhr.
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3: Um 14 Uhr mit Matthias Becker. Nach dem Unwetter in der sächsischen Schweiz ist unklar, wann die Felsenbühne Rathen wieder öffnen kann. Die kaufmännische Geschäftsführerin Artemis Wilms sagte dem MDR, eine Wiederaufnahme der Vorstellung sei derzeit nicht absehbar. Im Moment dürfe die Spielstätte nicht betreten werden. Man prüfe, ob die Vorstellungen an anderen Orten stattfinden könnten. Das Unwetter hatte am Freitag rund um die Felsenbühne schwere Verwüstungen angerichtet. Zahlreiche Bäume knickten um, Gebäude wurden zerstört, eine Person kam ums Leben. Die Regierung von Nordrhein-Westfalen fordert wegen niedriger Flusspegel einen nationalen Krisenstab. NRW-Verkehrsminister Oliver Krischer schlug vor, Fachleute von Bund, Ländern, Kommunen und aus der Logistikbranche sollten konkrete Maßnahmen abstimmen, etwa zusätzliche Lagerkapazitäten in Häfen. Der neue Bundesverkehrsminister Steffen Bilger hat für Donnerstag ein Treffen angekündigt. In Köln wurde am Wochenende der niedrigste Rheinpegel seit Beginn der Aufzeichnungen gemessen. Auch an anderen Flüssen wie der Elbe ist die Schifffahrt erheblich eingeschränkt. Der Technologiehersteller Altec hat seine Pläne zur Batterieproduktion im Industriepark Schwarze Pumpe aufgegeben. Wie das Unternehmen mitteilte, führte die Suche nach einem strategischen Partner nicht zum Erfolg. Altec wollte an der brandenburgisch-sächsischen Grenze ein Werk für keramische Batterien bauen, die ohne Lithium oder Kobalt auskommen. An dem Projekt war auch ein Fraunhofer-Institut beteiligt. Ein bereits erworbenes Grundstück soll an die Kommune zurückverkauft werden. In Frankfurt am Main hat der Prozess gegen den Gründer einer illegalen Drogenhandelsplattform begonnen. Wie die Generalstaatsanwaltschaft mitteilte, hat der 31-Jährige bereits gestanden. Die von ihm betriebene Plattform Archetype Market war vor über einem Jahr abgeschaltet worden. Zu dem Zeitpunkt war sie nach Ermittlerangaben eine der größten und am längsten bestehenden Plattformen im Darknet. Der Angeklagte soll rund 20 Millionen Euro verdient haben. Er war vor einem Jahr in Spanien festgenommen worden. Die Europäische Fußballunion prüft rechtliche Schritte gegen FIFA-Boss Gianni Infantino. Hintergrund ist der geplatzte Investorendeal. Wie der Telegraph und die Financial Times berichten, wurde der Weltverbandspräsident davor gewarnt, Beweismittel zu vernichten. Infantino wollte die WM-Rechte an private Investoren verkaufen. Nach massiven Protesten ließ er den Plan wieder fallen. Das waren die Nachrichten. Das Wetter mit den Temperaturen. Es ist überall wolkenlos, auf dem Brocken bei 22 Grad, Chemnitz 29, Dresden meldet 30 Grad, Eisenach 28, Erfurt 27, Fichtelberg 25, Gera 28, Görlitz 29, Halle 28, Leipzig und Magdeburg 27 und Meiningen meldet 29 Grad. Am Nachmittag Sonne und stellenweise Quellwolken, später vereinzelt starke Gewitter, Höchstwerte 30 bis 34 Grad und schwül. In der Nacht teilweise klar mit dichten Wolken, vor allem von der Rhön bis zum Erzgebirge gewittrige Schauer. Tiefstwerte 22 bis 16 Grad. Morgen zeitweise Sonne, vorübergehend Wolken, teilweise Schauer und starke Gewitter, schwül mit Höchstwerten zwischen 31 und 36 Grad. Am Mittwoch dann neben Sonne zum Teil einige Schauer und eventuell Gewitter, weiterhin heiß. MDR-Verkehrsdienst. Die A2 Richtung Hannover ist zwischen Thesen und Burg Ost nach einem LKW-Unfall gesperrt. Zurzeit Stau bis Ziesa. Dadurch staut es sich auch zwischen Grabow und Burg. Es dauert hier eine Stunde länger. Die A4 Richtung Frankfurt ist zwischen Jena Zentrum und Magdala nach einem Lkw-Unfall gesperrt. Zurzeit Stau bis zum Hermsdorfer Kreuz. A9 Richtung Berlin zwischen Coswig und Kleinmarzehns 7 Kilometer Stau an einer Baustelle plus eine Stunde. A9 Richtung München zwischen Niemeck und Kleinmarzehns 6 Kilometer Stau wegen Bauarbeiten plus 45 Minuten. A9 Richtung München zwischen Markt Czorgast und Dreieck Bayreuth-Kulmbach stockender Verkehr an einer Baustelle plus 10 Minuten. Die B115 ist zwischen Weißkeißel und Rietschen wegen eines umgestürzten Lkw gesperrt und geblitzt wird auf der A9 Richtung München zwischen Dreußig und Eisenberg. Soweit der MDR-Verkehrsdienst, die Zeit 14.04 Uhr.
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0: um 16 Uhr mit Matthias Becker. Der neue Bundesverkehrsminister Steffen Bilger hat die historisch niedrigen Wasserstände an den Flüssen zur Chefsache erklärt. Der CDU-Politiker sagte, er werde am Donnerstag zu einem Spitzentreffen mit Betroffenen einladen. Dabei werde es unter anderem um den Ausbau von Fahrrinnen und die Umrüstung von Schiffen gehen. Auf dem Niederrhein werden in dieser Woche so niedrige Wasserstände erwartet wie noch nie seit Beginn der Messungen. Auch auf anderen Flüssen ist die Schifffahrt stark eingeschränkt. In Rumänien wurde ein Felsen an der Donau gesprengt, um mehr Kühlwasser zu einem Kernkraftwerk zu leiten. Nach dem Anschlag auf den Christopher Street Day in Berlin müssen 4 Gefährder Fußfesseln tragen. Das gab die Berliner Innensenatorin Iris Spranger bekannt. Bei einer Person sei zusätzlich ein sogenannter Unterbindungsgewahrsam angeordnet worden. Spranger sagte, es sei richtig und notwendig, dass die bestehenden rechtlichen Möglichkeiten konsequent angewendet würden. Nach dem Anschlag in Berlin waren Forderungen nach Konsequenzen laut geworden. Der mutmaßliche CSD-Attentäter war als Gefährder eingestuft, konnte sich aber frei bewegen. Der Technologiehersteller Altec hat seine Pläne zur Batterieproduktion im Industriepark Schwarze Pumpe aufgegeben. Wie das Unternehmen mitteilte, führte die Suche nach einem strategischen Partner nicht zum Erfolg. Altec wollte an der brandenburgisch-sächsischen Grenze ein Werk für keramische Batterien bauen, die ohne Lithium oder Kobalt auskommen. An dem Projekt war auch ein Fraunhofer-Institut beteiligt. Der ADAC hat das Bundeskartellamt aufgefordert, die hohen Spritpreise zu überprüfen. Der Autoclub teilte mit, der Rohölpreis sei in den vergangenen Tagen deutlich gesunken. Das habe sich aber nicht an den Tankstellen ausgewirkt. Die Preise dort seien teilweise sogar noch weiter angestiegen. Laut ADAC verteuerte sich im Juli 1 Liter Diesel im Schnitt um fast 30 Cent. Für Super E10 mussten Autofahrer 15 Cent mehr zahlen. Nach dem Unwetter in der sächsischen Schweiz ist unklar, wann die Felsenbühne Rathen wieder öffnen kann. Die kaufmännische Geschäftsführerin Artemis Wilms sagte dem MDR, eine Wiederaufnahme der Vorstellungen sei derzeit nicht absehbar. Im Moment dürfe die Spielstätte nicht betreten werden. Man prüfe, ob die Vorstellungen an anderen Orten stattfinden könnten. Das Unwetter hatte am Freitag rund um die Felsenbühne schwere Verwüstungen angerichtet. Das Wetter zunächst mit den Temperaturen. Trockenwolkig 22 Grad, Chemnitz wolkenlos 31, Dresden fast wolkenlos 31, Eisenach leicht bewölkt ebenfalls 31 Grad, Erfurt wolkenlos 30, Fichtelberg leicht bewölkt 26, Gera wolkig 29, Görlitz fast wolkenlos 31, ebenso Halle, Leipzig wolkenlos 32 Grad, Magdeburg fast wolkenlos 30 und Meiningen wolkenlos bei 31 Grad. Am Abend stellenweise Quellwolken, vereinzelt Schauer und starke Gewitter, 25 bis 32 Grad und schwül. In der Nacht teilweise klar mit dichten Wolken, einzelne kräftige gewittrige Schauer, Tiefstwerte 22 bis 16 Grad. Morgen zeitweise heiter, vorübergehend Wolken, teilweise Schauer und starke Gewitter, im Tagesverlauf steigende Unwettergefahr. Schwül mit Höchstwerten zwischen 32 und 37 Grad. Am Mittwoch wechselhaft, dabei Sonne, zum Teil einige Schauer und selten Gewitter, sinkende Temperatur maximal 32 Grad. MDR-Verkehrsdienst. Die A2 Richtung Hannover ist zwischen Thesen und Burgost nach einem LKW-Unfall gesperrt. Zurzeit Stau bis Ziesa. Dadurch staut es sich auch zwischen Grabow und Burg. Es dauert eine Stunde länger. A4 Richtung Frankfurt. Zwischen Buchau und Magdala wird der Verkehr wegen Bergungsarbeiten über die Standspur geleitet. Zurzeit Stau bis zum Hermsdorfer Kreuz. Bitte unbedingt eine Rettungsgasse bilden. A9 Richtung Berlin zwischen Bad Klosterlausnitz und Eisenberg steht ein defektes Fahrzeug auf der rechten Fahrspur. Vorsicht, hier läuft Öl aus. Vorsicht auf der A9 Richtung Berlin am Kreuz Rippachtal in der Überfahrt zur A38 Richtung Göttingen befindet sich eine ungesicherte Unfallstelle. A9 Richtung Berlin zwischen Coswig und Kleinmarzehn 7 Kilometer Stau wegen einer Baustelle plus eine Stunde. A14 Richtung Schwerin zwischen Tangerhütte und Lüderitz Behinderung in einem Unfall. A38 Richtung Göttingen zwischen Leuna und Merseburg Nord 6 Kilometer Stau und stockender Verkehr plus 20 Minuten. Und Vorsicht auf der A71 Richtung Sangerhausen zwischen Erfurt Nord und Sömmerda Süd liegt eine Plane auf der Fahrbahn. Soweit der MDR-Verkehrsdienst, die Zeit 16:05 Uhr.
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3: Um 17 Uhr mit Jean-Marc Holkmes. Die Wasserstände am Rhein werden in den kommenden Tagen weiter sinken. Das Wasserstraßen- und Schifffahrtsamt teilte mit, bis Ende der Woche würden neue Tiefstände erwartet. Die Lage werde sich zuspitzen. In Köln rechnen die Experten mit einem Pegel von nur noch 63 Zentimetern. Der bisherige historische Tiefstand lag bei 69 Zentimetern. In Emmerich an der niederländischen Grenze konnte kein Wasserstand mehr gemessen werden. Der Pegel lag trocken. Der neue Bundesverkehrsminister Steffen Bilger berief für Donnerstag ein Krisentreffen ein. Dabei soll es unter anderem um den Ausbau von Fahrrinnen und die Umrüstung von Schiffen gehen.

0: Nach dem Anschlag auf den Christopher Street Day in Berlin müssen 4 Gefährder Fußfesseln tragen. Das gab die Berliner Innensenatorin Iris Spranger bekannt. Bei einer Person sei zusätzlich ein sogenannter Unterbindungsgewahrsam angeordnet worden. Spranger sagte, es sei richtig und notwendig, dass die bestehenden rechtlichen Möglichkeiten konsequent angewendet würden. Nach dem Anschlag in Berlin waren Forderungen nach Konsequenzen laut geworden. Der mutmaßliche CSD-Attentäter war als Gefährder eingestuft, konnte sich aber frei bewegen. Der Technologiehersteller Altec hat seine Pläne zur Batterieproduktion im Industriepark Schwarze Pumpe aufgegeben. Wie das Unternehmen mitteilte, führte die Suche nach einem strategischen Partner nicht zum Erfolg. Altec wollte an der brandenburgisch-sächsischen Grenze ein Werk für keramische Batterien bauen, die ohne Lithium oder Kobalt auskommen. An dem Projekt war auch ein Fraunhofer-Institut beteiligt. Der ADAC hat das Bundeskartellamt aufgefordert, die hohen Spritpreise zu überprüfen. Der Autoclub teilte mit, der Rohölpreis sei in den vergangenen Tagen deutlich gesunken. Das habe sich aber nicht an den Tankstellen ausgewirkt. Die Preise dort seien teilweise sogar noch weiter angestiegen. Laut ADAC verteuerte sich im Juli ein Liter Diesel im Schnitt um fast 30 Cent. Für Super E10 mussten Autofahrer 15 Cent mehr zahlen. Die Europäische Fußballunion prüft rechtliche Schritte gegen FIFA-Boss Gianni Infantino. Hintergrund ist der geplatzte Investorendeal. Wie der Telegraph und die Financial Times berichten, wurde der Weltverbandspräsident davor gewarnt, Beweismittel zu vernichten. Infantino wollte die WM-Rechte an private Investoren verkaufen. Nach massiven Protesten ließ er den Plan wieder fallen. Das waren die Nachrichten. Das Wetter mit den Temperaturen: Brocken leicht bewölkt 22 Grad, Chemnitz leicht bewölkt 31, Dresden wolkenlos 32, Eisenach stark bewölkt 31, Erfurt wolkig 31 Grad, Fichtelberg stark bewölkt 25, Gera leicht bewölkt 31, Görlitz wolkenlos 31, Halle 32, Leipzig wolkenlos 33 Grad, Magdeburg wolkenlos 31 und Meiningen wolkenlos 32 Grad. Am Abend teilweise bewölkt, vereinzelt auch Schauer oder starke Gewitter, 25 bis 32 Grad. In der Nacht gebietsweise klar, vereinzelt gewittrige Schauer, 22 bis 16 Grad. Morgen wechselnd bewölkt, zum Teil auch starke Gewitter, schwül, 32 bis 37 Grad. Und am Mittwoch wechselhaft, dabei Sonne, zum Teil einige Schauer und selten Gewitter bei sinkender Temperatur, maximal 32 Grad. MDR Verkehrsdienst, A2 Richtung Hannover, zwischen Thesen und Burg Ost. Hier ist die Sperrung aufgehoben. Alle Fahrspuren sind wieder frei, zurzeit noch Stau bis Ziesa. Auf der Umfahrung zwischen Grabo und Burg ebenfalls noch Stau. Hier brauchen Sie eine Stunde länger. A4 Richtung Frankfurt zwischen Hermsdorfer Kreuz und Magdala, streckenweise Stau und stockender Verkehr wegen Aufräumarbeiten. A9 Richtung Berlin zwischen Coswig und Kleinmarzehns, 7 Kilometer Stau wegen einer Baustelle plus 30 Minuten. Vorsicht auf der A71 Richtung Schweinfurt zwischen Hellrungen und Kölleda, hier liegen Bremsklötze auf der Fahrbahn. Soweit der MDR-Verkehrsdienst, 17:04 Uhr.
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3: Um 18 Uhr mit Jean-Marc Heukemess. Deutschland ist in einem EU-weiten Vergleich zu Fortschritten bei der Digitalisierung um 3 Ränge auf Platz 17 abgerutscht. Das geht aus einer Untersuchung des Branchenverbands Bitkom hervor. Darin heißt es, Deutschland komme bei dem Thema voran, andere seien aber schneller. Eine Verbesserung habe es im Bereich digitale Kompetenzen gegeben. Besonders schlecht habe die Digitalisierung der öffentlichen Verwaltung abgeschnitten. Auf Platz 1 liegt laut Studie Dänemark. Unter den 5 größten EU-Ländern landet Deutschland auf Platz 2 hinter Spanien und vor Frankreich. Die Wasserstände am Rhein werden in den kommenden Tagen weiter sinken. Das Wasserstraßen- und Schifffahrtsamt teilte mit, bis Ende der Woche würden neue Tiefstände erwartet. Die Lage werde sich zuspitzen. In Köln rechnen die Experten mit einem Pegel von nur noch 63 Zentimetern. Der bisherige historische Tiefstand lag bei 69 Zentimetern. In Emmerich an der niederländischen Grenze konnte kein Wasserstand mehr gemessen werden. Der Pegel lag trocken. Der neue Bundesverkehrsminister Steffen Bilger berief für Donnerstag ein Krisentreffen ein. Dabei soll es unter anderem

0: um den Ausbau von Fahrrinnen und die Umrüstung von Schiffen gehen. Die insolvente Billigkette McGuides trennt sich von Dutzenden Filialen. Das Unternehmen teilte in Landsberg bei Halle mit, man gehe derzeit von rund 50 Standorten aus, die geschlossen werden müssten. Spätestens im Herbst werde Klarheit über die künftige Konzernstruktur bestehen. Das Insolvenzverfahren in Eigenverwaltung war am 1. August eröffnet worden. Derzeit betreibt McGuides nach eigenen Angaben bundesweit mehr als 180 Filialen. Dort arbeiten knapp 1200 Mitarbeiter. Wegen drohender Stromausfälle haben die Autobauer Dacia und Ford ihre Produktion in Rumänien vorübergehend eingestellt. Ministerpräsident Ilie Bolojan sagte in Bukarest, die Werke stünden bis zum 19. August still. Die Konzerne seien dem Aufruf der Regierung gefolgt, den Energieverbrauch freiwillig zu senken. Auslöser für die Krise sind eine Hitzewelle und die anhaltende Dürre. An der Donau musste ein Felsen gesprengt werden, damit das einzige Atomkraftwerk des Landes genügend Kühlwasser erhält. Das waren die Nachrichten. Das Wetter mit den Temperaturen: Brocken leicht bewölkt 23 Grad, Chemnitz leicht bewölkt 31, Dresden wolkenlos 32, Eisenach wolkig 27 Grad, Erfurt wolkig 29, Fichtelberg stark bewölkt 26, Gera wolkenlos 31, Görlitz wolkenlos 31, Halle 32 Grad, Leipzig wolkenlos 33, Magdeburg fast wolkenlos 30 und Meiningen wolkenlos 33 Grad. In der Nacht gebietsweise klar, vereinzelt gewittrige Schauer bei 22 bis 16 Grad. Morgen wechselnd bewölkt mit Sonne, zum Teil kräftige Gewitter, schwül 31 bis 36 Grad. Am Mittwoch dann neben Sonne zum Teil einige Schauer, eventuell Gewitter, weiterhin heiß. MDR-Verkehrsdienst, A2 Richtung Hannover, zwischen Wohlin und Thesen, 9 Kilometer Stau, hier brauchen Sie 1 Stunde und 45 Minuten länger. A2 Richtung Hannover, zwischen Kreuz Magdeburg und Bornstedt, 8 Kilometer Stau, an einer Baustelle, 1 Stunde mehr Fahrzeit hier. Vorsicht auf der A4 Richtung Frankfurt in Höhe Kreuz Chemnitz, hier liegt ein Unterlegkeil auf der linken Fahrspur. Die A4 Richtung Frankfurt ist zwischen Neudietendorf und Wandersleben nach einem Unfall gesperrt, zurzeit Stau bis zum Kreuz Erfurt mit Rückstau auf die A71. Soweit der MDR-Verkehrsdienst, 18.04 Uhr.
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2: Um 19 Uhr mit Jean-Marc Heukemes. Deutschland ist in einem EU-weiten Vergleich zu Fortschritten bei der Digitalisierung um 3 Ränge auf Platz 17 abgerutscht. Das geht aus einer Untersuchung des Branchenverbands Bitkom hervor. Darin heißt es, Deutschland komme bei dem Thema voran, andere seien aber schneller. Eine Verbesserung habe es im Bereich digitale Kompetenzen gegeben. Besonders schlecht habe die Digitalisierung der öffentlichen Verwaltung abgeschnitten. Auf Platz 1 liegt laut Studie Dänemark. Unter den 5 größten EU-Ländern landet Deutschland auf Platz 2 hinter Spanien und Frankreich. Der deutsche Leitindex DAX hat an der Frankfurter Börse ein neues Rekordhoch erreicht. Der Index ging mit einem Plus von 1,45% aus dem Handel und schloss erstmals über der Marke von 26.000 Punkten. Angetrieben wurden die Kurse von der Hoffnung auf neue Gespräche zwischen den USA und dem Iran. Besonders starke Kursgewinne erzielten die Schwergewichte SAP und Deutsche Telekom. Die Wasserstände am Rhein werden in den kommenden Tagen weiter sinken. Das Wasserstraßen- und Schifffahrtsamt teilte mit, bis Ende der Woche würden neue Tiefstände erwartet. Die Lage werde sich zuspitzen. In Köln rechnen die Experten mit einem Pegel von nur noch 63 Zentimetern. Der bisherige historische Tiefstand lag bei 69 Zentimetern. In Emmerich an der niederländischen Grenze konnte kein Wasserstand mehr gemessen werden. Der Pegel lag trocken. Die insolvente Billigkette McGalls trennt sich von Dutzenden Filialen. Das Unternehmen teilte in Landsberg bei Halle mit, man gehe derzeit von rund 50 Standorten aus, die geschlossen werden müssten. Spätestens im Herbst werde Klarheit über die künftige Konzernstruktur bestehen. Das Insolvenzverfahren in Eigenverwaltung

0: war am 1. August eröffnet worden. Derzeit betreibt McGuides nach eigenen Angaben bundesweit mehr als 180 Filialen. Der bisherige Stammtorhüter von RB Leipzig, Peter Gulaschi, wechselt nach Spanien. Wie der Fußball-Bundesligist mitteilte, spielt Gulaschi künftig für den FC Villarreal. Der Verein belegte in der abgelaufenen Saison in der spanischen Liga den 3. Platz. Gulaschi war einer der dienstältesten Profis in Leipzig und stand seit 11 Jahren im Tor. Das waren die Nachrichten. Das Wetter mit den Temperaturen. Brocken leicht bewölkt 22 Grad, Chemnitz wolkenlos 31, Dresden wolkenlos 32, Eisenach wolkig 29, Erfurt stark bewölkt 23, Fichtelberg leicht bewölkt 26, Gera wolkenlos 32, Görlitz wolkenlos 31, Halle 32, Leipzig fast wolkenlos 32, Magdeburg wolkenlos 30 und Meiningen fast wolkenlos 33 Grad. Sonnenuntergang in Halle ist heute um 20.57 Uhr, Sonnenaufgang wird morgen dann um 5.40 Uhr sein. Es gelten amtliche Unwetterwarnungen vor schweren Gewittern mit Hagel, Starkregen und Sturmböen für die Kreise Eichsfeld, Weimarer Land, Saalfeld-Rudolstadt, Saale-Orla und die Stadt Jena. In der Nacht gebietsweise klar, vereinzelt gewittrige Schauer, 22 bis 16 Grad. Morgen dann wechselnd bewölkt mit Sonne, zum Teil kräftige Gewitter, schwül, 31 bis 36 Grad. Und am Mittwoch neben Sonne zum Teil einige Schauer und eventuell Gewitter und weiterhin heiß. MDR Verkehrsdienst, A2 Richtung Hannover zwischen Irxleben und Eilsleben, 9 Kilometer Stau und stockender Verkehr an einer Baustelle, plus 30 Minuten Fahrzeit. A9 Richtung München zwischen Münchberg Süd und Gefräß, stockender Verkehr wegen Bergungsarbeiten. Vorsicht auf der A38 Richtung Göttingen zwischen Bleicherode und Breitenworbis, hier liegt ein Pkw-Rad auf der linken Fahrspur. Soweit der MDR Verkehrsdienst, 19.04 Uhr.
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1: Um 20 Uhr mit Jean-Marc Heukemes. Der ukrainische Präsident Volodymyr Zelensky hat den Chefunterhändler Rustem Umirov zum neuen Chef des Auslandgeheimdienstes ernannt. Bei einem Treffen mit Diplomaten in Kiew sagte Zelensky, Umirov solle auch den Export ukrainischer Drohnen koordinieren. Zudem bleibe er zuständig für Verhandlungen mit Russland. Zelensky beauftragte, die Diplomaten Waffen bei den ausländischen Partnern zu organisieren. Drohnenangriffe, Sanktionen des Auslands und diplomatische Initiativen müssten zusammenwirken, damit Russland keine Alternative zu einem Frieden habe. Der deutsche Leitindex DAX hat an der Frankfurter Börse ein neues Rekordhoch erreicht. Der Index ging mit einem Plus von 1,45% aus dem Handel und schloss erstmals über der Marke von 26.000 Punkten. Angetrieben wurden die Kurse von der Hoffnung auf neue Gespräche zwischen den USA und dem Iran. Besonders starke Kursgewinne erzielten die Schwergewichte SAP und Deutsche Telekom. Deutschland ist in einem EU-weiten Vergleich zu Fortschritten bei der Digitalisierung um 3 Ränge auf Platz 17 abgerutscht. Das geht aus einer Untersuchung des Branchenverbands Bitkom hervor. Darin heißt es, Deutschland komme bei dem Thema voran, andere seien aber schneller. Eine Verbesserung habe es im Bereich digitale Kompetenzen gegeben. Besonders schlecht habe die Digitalisierung der öffentlichen Verwaltung abgeschnitten. Auf Platz 1 liegt laut der Studie Dänemark. Die Wasserstände am Rhein werden in den kommenden Tagen weiter sinken. Das Wasserstraßen- und Schifffahrtsamt teilte mit, bis Ende der Woche würden neue Tiefstände erwartet. Die Lage werde sich zuspitzen. In Köln rechnen die Experten mit einem Pegel von nur noch 63 Zentimetern. Der bisherige historische Tiefstand lag bei 69 Zentimetern. In Emmerich an der niederländischen Grenze konnte kein Wasserstand mehr gemessen werden. Der Pegel lag trocken. Wegen drohender Stromausfälle haben die Autobauer Dacia und Ford ihre Produktion in Rumänien vorübergehend eingestellt. Ministerpräsident Bolojan sagte in Bukarest, die Werke stünden bis zum 19. August still. Die Konzerne

0: dem Aufruf der Regierung gefolgt, den Energieverbrauch freiwillig zu senken. Auslöser für die Krise sind eine Hitzewelle und die anhaltende Dürre. Das waren die Nachrichten. Das Wetter. In der Nacht teilweise klar mit dichten Wolken, vor allem von der Rhön bis zum Erzgebirge gewittrige Schauer. Das Ganze bei Tiefstwerten von 22 bis 16 Grad. Morgen dann zeitweise Sonne, vorübergehend Wolken, teilweise auch Schauer und starke Gewitter. Schwül mit Höchstwerten zwischen 31 und 36 Grad. Die Zeit 20.03 Uhr.
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2: Dazu begrüßt sie heute am Mikrofon Christiane Hillebrand. Herzlich willkommen zu einem Kammerkonzert der Reihe Chamber Music Connects the World, das Ihnen heute Abend von HR2 Kultur präsentiert wird. Chamber Music Connects the World ist eines der prägenden Formate der Kronberg Akademie, der Ausbildungs- und Förderstätte für junge, hochbegabte Musikerinnen und Musiker. Mitten im Taunus, nur rund 20 Minuten mit der S-Bahn von Frankfurt entfernt, hat sich die Kronberg Akademie weltweit zu einer der renommiertesten Ausbildungsstätten für junge Streicherinnen und Streicher entwickelt. Seit ihrer Gründung im Jahr 1993 kommen hier außergewöhnliche Talente aus aller Welt zusammen, um von erfahrenen Profimusikerinnen und Musikern zu lernen. Mittlerweile gehören auch ausgewählte Pianistinnen und Pianisten zum Studienprogramm. Und auch das Umfeld prägt den besonderen Charakter der Akademie: Fachwerkhäuser, verwinkelte Gassen und die mittelalterliche Burg. Dazu kommen kleine Parks und der Blick auf bewaldete Hügel. Und doch ist die Frankfurter Skyline nur wenige Kilometer entfernt. Seit über 25 Jahren veranstaltet die Kronberg Academy nun schon ihr Kammermusikfestival Chamber Music Connects the World. Die Idee dahinter? Junge, hochbegabte Musiktalente bekommen die Chance, an 10 Tagen mit internationalen Stars zusammen öffentlich zu proben, sich musikalisch und kulturell auszutauschen und zu vernetzen. Die Konzerte bilden dann den Abschluss des Festivals. Vom 8. bis zum 17. Mai fand das große Kammermusiktreffen in diesem Jahr statt, unter dem Titel »Im Zeichen der Freundschaft«. Am 17. Mai waren der Geiger Christian Tetzlaff sowie die beiden Cellisten Gary Hoffman und Steven Isserlis zu Gast. Die drei Weltklasse-Musiker, auch Seniors genannt, haben gemeinsam mit Studierenden der Kronberg Academy den Juniors Musik von Robert Schumann, Alexander Borodin und Wolfgang Amadeus Mozart gespielt. Die jungen Musiktalente waren gleichberechtigte Partner auf der Bühne. Zu Beginn war das Streichquintett in D-Dur, Köchelverzeichnis 593 von Wolfgang Amadeus Mozart, zu hören. Mozart erweitert die klassische Quartettbesetzung hier um eine Bratsche. Dadurch entsteht ein besonders warmer, voller Klang. Alle 5 Instrumente sind gleichwertig, keine Stimme dominiert dauerhaft. Es ist ein spätes Werk von Mozart, 1790 hat er es geschrieben, kurz vor seinem Tod. In der Aufnahme hören Sie jetzt Ruslan Talas, Violine, Samir Agrawal, Violine, Andy Park, Viola, Katrina Anna Pellnena, Viola und Steven Isserlis, Cello.

Das Streichquintett in D-Dur, Köchelverzeichnis 593 von Wolfgang Amadeus Mozart war das. Gespielt haben Ruslan Talas und Samir Agrawal Geigen, Andy Park und Katrina Anna Pelnina Bratschen sowie Steven Isserlis Cello. Mit diesem Stück wurde das Kammerkonzert am 17. Mai dieses Jahres in Kronberg eröffnet, ein Konzert der Reihe Chamber Music Connects the World. Der Austausch zwischen den Generationen prägt dieses internationale Festival. Im Jahr 2000 wurde es gegründet, seit 2022 findet es jährlich statt. Es verbindet Generationen, Nationen und musikalische Erfahrungen. Und es ist eine Veranstaltung der Kronberg Academy. Herzstück der Kronberg Academy ist seit 2022 das Casals-Forum am Beethovenplatz in Kronberg, ein Konzert- und Campusbau der Kronberg Academy mit Konzertsälen und Studienzentrum. Von außen sieht das Forum aus wie ein verglaster Pavillon. Mittendrin der große Saal. Ein moderner Konzertsaal, der als architektonisches und akustisches Meisterwerk gilt. Er wurde speziell für Kammermusik entworfen vom Berliner Architekten Volker Stab und gilt als einer der besten Kammermusiksäle der Welt. Als hölzernes Schatzkästchen hat Volker Stab den in hellem Holz verkleideten Saal einmal beschrieben. Die geschwungenen Wände verteilen den Klang besonders gleichmäßig im Raum. Es gibt Platz für 550 Zuhörerinnen und Zuhörer. Die Atmosphäre ist damit sehr intim. Die Besucher sind um die Bühne herum verteilt und von jedem Sitzplatz aus hat man einen guten Klang und Blick. Und man sitzt damit sehr nah am Konzertgeschehen dran. Insgesamt finden im Casals-Forum jährlich rund 80 öffentliche Konzerte und Veranstaltungen statt, darunter eben auch Chamber Music Connects the World. Und da geht es weiter im Programm vom 17. Mai 2026, jetzt mit Musik von Alexander Borodin. Borodin war von seiner Ausbildung her ein hoch angesehener Wissenschaftler, Mediziner und Chemiker. Er hat aber auch erfolgreich komponiert, wenn es die Zeit erlaubt hat. Im Winter kann ich nur komponieren, wenn ich so krank bin, dass ich keine Vorlesungen halten kann und nicht ins Laboratorium gehen, wohl aber mich noch mit etwas beschäftigen kann. So beschrieb Borodin seine Situation einmal sehr ironisch. Und weiter heißt es da, aus diesem Grund wünschen mir meine Komponistenfreunde stets, entgegen dem üblichen Brauch, nicht Gesundheit, sondern Krankheit. Sein Streichquartett Nummer 2 gehört zu den beliebtesten Werken der romantischen Kammermusik, wegen seines gesanglichen und warmen Charakters. Borodin schrieb das Quartett für seine Frau, zum 20. Jahrestag des Kennenlernens. Deshalb wirkt die Musik besonders lyrisch und innig und auch voller Optimismus. Berühmt ist vor allem der dritte Satz, das Notturno. Hier gibt es eine ausladende Cello-Melodie, die zu den schönsten der Kammermusikliteratur gehört. Das Cello spielt aber auch im gesamten Stück eine Hauptrolle. Borodin selbst war ein hervorragender Cellospieler. In Kronberg wurde das Cello von Gary Hoffman gespielt und mit ihm zusammen musizierten Amira Abusacha und Elias David Moncalo Violinen und Ayano Nakamura Viola.

war das Streichquartett Nummer 2 in D-Dur von Alexander Borodin. Gespielt haben Amira Abusacha und Elias David Moncado Violinen, Ayano Nakamura Viola und Gary Hoffman Cello im Casals Forum in Kronberg. Benannt wurde dieser Konzertsaal nach dem berühmten Cellisten und Humanisten Pablo Casals. Er gilt als einer der besten Cellisten des 20. Jahrhunderts und war nicht nur ein hervorragender Musiker, sondern auch ein Verfechter von Freiheit, Frieden und Menschlichkeit. Sein Leitsatz lautete, Kunst und Menschlichkeit gehören zusammen. Und das ist das Leitbild der Kronberg Akademie. Genau diesem Gedanken fühlt sich die Kronberg Akademie verpflichtet. Das Casals-Forum ist ein Ort der Begegnung, des Austauschs und der musikalischen Inspiration. Bei Chamber Music Connects the World lassen sich junge Talente von Spitzenmusikerinnen und Musikern inspirieren. Christian Tetzlaff, Gary Hoffman und Steven Isserlis haben am 17. Mai mit den Studierenden der Kronberg Akademie das Konzert gestaltet. Alle drei verkörpern die Idee von Chamber Music Connects the World. Der Cellist Gary Hoffman ist gefragter Solist, Kammermusiker und Pädagoge. Der in Kanada aufgewachsene US-Amerikaner ist regelmäßig bei der Kronberg Akademie zu Gast und gibt seine Erfahrungen an junge Cellistinnen und Cellisten weiter. Auch Steven Isserlis ist seit vielen Jahren eng mit der Kronberg Akademie verbunden. Er gehört zu den charismatischsten Cellisten unserer Zeit und setzt sich intensiv für die musikalische Nachwuchsförderung ein. Und Christian Tetzlaff zählt zu den bedeutendsten Geigern der Gegenwart. Er konzertiert mit den führenden Orchestern der Welt, widmet sich aber mit besonderer Leidenschaft der Kammermusik und engagiert sich seit vielen Jahren als Dozent und Mentor an der Kronberg Akademie. Und ihn erleben wir jetzt zusammen mit 4 Juniors im Klavierquintett S-Dur Opus 44 von Robert Schumann. Das Klavierquintett gehört zu den ersten großen Meisterwerken für Klavier und Streichquartett. Es machte das Klavierquintett als Gattung erst populär. Das Klavier ist hier kein bloßer Begleiter, sondern gleichberechtigter Partner der Streicher. Besonders anrührend ist der zweite Satz, ein langsamer Trauermarsch, dem ein mitreißendes Finale folgt. Wir hören Christian Tetzlaff und Charlotte Thiele Violinen, Angela Josifowski Viola, Noah Lee Cello und Avery Galliano Piano.

0: Das war das Klavierquintett in S-Dur Opus 44 von Robert Schumann. Gespielt haben Christian Tetzlaff und Charlotte Thiele Violinen, Angela Josifowski Viola, Noali Cello und Avery Galliano Piano. Drei Kammermusikwerke standen auf dem Programm des Konzerts am 17. Mai 2026 im Casals-Forum im Rahmen des Festivals Chamber Music Connects the World. Im ARD-Radio-Festival bleibt uns bis 23 Uhr noch Zeit, um in ein weiteres Festival einzutauchen. Da geht es jetzt weiter ins nördliche Hessen, nach Bad Arolsen. Die barocke Residenzstadt mit ihrem imposanten Schloss, den weiten Alleen, kleinen Cafés und den Straßen der Altstadt verbindet Geschichte und Kultur auf ganz natürliche Weise. Seit 2086 finden hier die Arolser Barockfestspiele statt, in diesem Jahr nun also zum 40. Mal. Seit 2009 ist die Blockflötistin Dorothee Oberlinger Intendantin der Festspiele. Für sie ist Bad Arolsen der perfekte Ort für das Festival.
1: Es ist einfach ein beeindruckendes kleines Barockstädtchen. Man nennt es ja auch das hessische Versailles. Es gibt ein Residenzschloss und eine fürstliche Reitbahn und wunderbare Spielorte. Und das Tolle daran ist eben, dass alles so nah beieinander liegt. Man ist dann auch meistens in der Stadt untergebracht, trifft dann viele andere Künstler, die auch dort auftreten. Und das Ganze hat also wirklich so einen echten Festival- und Event-Charakter. Also wo Leute wirklich seit vielen, vielen Jahren hinreisen aus ganz Deutschland, man kann schon fast sagen aus ganz Europa, aber auch die Leute aus der Region in die Konzerte gehen und so ist eigentlich immer eine Kommunikation da.
0: Immer im Frühjahr verwandeln die Arolser Barockfestspiele das Residenzschloss und seine historischen Spielstätten in eine Bühne für internationale Künstlerinnen und Künstler. Die Festspiele wurden einst ins Leben gerufen, um die barocke Stadt und ihr historisches Ambiente als authentischen Ort für alte Musik erlebbar zu machen. Das Schöne ist, dass es hier diese Vielfalt gibt, sagt Dorothee Oberlinger.
1: Der größte Veranstaltungsraum in der Stadt ist die Fürstliche Reitbahn. Da finden dann meistens auch Eröffnungs- und Abschlusskonzerte statt. Es gibt eine kleine, intime Schlosskapelle und auch das Christian-Daniel-Rauch-Museum. Also sehr unterschiedliche Spielorte, die man dann eben auswählt nach Größe der Veranstaltung oder eben auch nach der Musik.
0: In der evangelischen Stadtkirche finden regelmäßig Konzerte mit sakraler Musik statt. So auch am 14. Mai 2026. Aufgeführt wurden drei der sogenannten Dialogkantaten von Johann Sebastian Bach. Das sind Kantaten, deren Handlung in Form eines Gespräches gestaltet sind. Anders als in einer normalen Kirchenkantate mit mehreren Solisten und Chor, treten hier Sopran und Bass in einen Dialog. Oft wird die Basspartie auch von einem Bariton übernommen. Der Sopran wird traditionell als die gläubige Seele verstanden, die tiefe Stimme als Christus bzw. als Gottesstimme. Am Ende steht meist ein gemeinsamer Satz oder Choral. Die Texte stammen meist aus der pietistischen Frömmigkeit des frühen 18. Jahrhunderts und betonen die persönliche Beziehung zwischen Christus und jedem einzelnen Gläubigen. Die Dialogkantaten zählen zu Bachs intimsten und persönlichsten geistlichen Werken. Durch den musikalischen Dialog gelingt Bach eine besonders eindringliche Verbindung zwischen Theologie und Affekt. Die Beziehung zwischen Christus und der gläubigen Seele wird unmittelbar hörbar. Zentrale Themen der Kantaten sind Sehnsucht nach Christus, Trost, Vertrauen oder auch Hoffnung auf das ewige Leben. Zu den vier Christus-Seele-Dialog-Kantaten gehören die Kantaten Bachwerkeverzeichnis 32, 49, 57 und 58. Geschrieben hat Bach sie alle in seiner Leipziger Zeit. Drei davon standen auf dem Programm der Arolser Festspiele. Da hören wir jetzt zunächst die Kantate Bachwerke Verzeichnis 57, Selig ist der Mann, der die Anfechtung erduldet, aus dem Jahr 1726. Es singen Marie-Louise Werneburg, Sopran, der Bariton Daniel Ochoa singt die Basspartie und für die Choräle kommen Nicola Oberlinger Alt und Konrad Bürs Tenor mit dazu. Außerdem hören Sie das neue Orchester und die musikalische Leitung hat Christoph Spehring.

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Selig ist der Mann, der die Anfechtung erduldet. Das war die Kantate, Bachwerkeverzeichnis 57 von Johann Sebastian Bach mit Marie-Louise Werneburg und Daniel Ochoa, Nicola Oberlinger und Konrad Bürs. Sie hörten außerdem das neue Orchester unter Leitung von Christoph Spering. Eine Aufnahme vom 14. Mai dieses Jahres aus der evangelischen Stadtkirche von Bad Arolsen. Christoph Spering hat das neue Orchester im Jahr 1988 gegründet. Gespielt wird auf historischen Instrumenten bzw. auf originalgetreuen Nachbauten, angepasst an die jeweilige Epoche. Das neue Orchester war das erste deutsche Orchester, das die historisch informierte Aufführungspraxis konsequent auch auf die Musik der Romantik anwandte. In Bad Arolsen stand aber ausschließlich Musik von Johann Sebastian Bach auf dem Programm. Die nächste Dialogkantate heißt »Liebster Jesu, mein Verlangen«, Bachwerkeverzeichnis 32. Die Seele sucht Jesus, Christus antwortet tröstend. Das abschließende Duett symbolisiert dann die Gemeinschaft.

Das war die Dialogkantate Liebster Jesu, mein Verlangen, Bach-Werke, Verzeichnis 32 von Johann Sebastian Bach mit der Sopranistin Marie-Louise Werneburg und dem Bariton Daniel Ochoa als Bass, außerdem Nicola Oberlinger Alt und Konrad Bürs Tenor und das neue Orchester unter Leitung von Christoph Spering. Sie hören eine Aufnahme von den 40. Arolser Barockfestspielen vom 14. Mai 2026. Und da gab es noch eine dritte Kantate von Bach, die Dialogkantate Bachwerke Verzeichnis 58. Ach Gott, wie manches Herzeleid. Auch hier treten wieder Marie-Louise Werneburg und Daniel Ochoa in den Dialog. Marie-Louise Werneburg ist eine deutsche Sopranistin, die sich vor allem als Interpretin des 17. und 18. Jahrhunderts einen Namen gemacht hat. Besonders eng ist sie mit dem Vokalwerk von Johann Sebastian Bach und Heinrich Schütz verbunden. Auch der Sänger Daniel Ochoa wird als Interpret der Werke von Johann Sebastian Bach sehr geschätzt. Er ist deutscher Bariton und Bassbariton und sowohl im Opern- als auch im Konzertfach zu Hause. In der Kantate Bachwerke Verzeichnis 58, Liebster Jesu, mein Verlangen, ist der Choral von Anfang an präsent. Es gibt insgesamt zwei kunstvoll mit dem Dialog verwobene Choralsätze und da hören wir dann wieder Nicola Oberlinger Alt und Konrad Bürs Tenor.

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Ach Gott, wie manches Herzeleid, das war die Dialogkantate Bachwerkeverzeichnis 58 von Johann Sebastian Bach. Mit Marie-Louise Werneburg, Sopran, und Daniel Ochoa in der Bassrolle. Außerdem Nicola Oberlinger Alt und Konrad Bürs Tenor. Und das neue Orchester spielte unter Leitung von Christoph Spehring. Wir haben eine Aufnahme von den Arolser Barockfestspielen gesendet aus der evangelischen Stadtkirche vom 14. Mai dieses Jahres. Im ARD Radio Festival, das Ihnen heute von HR2 Kultur präsentiert wird, haben wir jetzt bis 23 Uhr noch Zeit. Da geht es nochmal weiter mit Musik von Johann Sebastian Bach. Diesmal treten zwei Violinen in den Dialog. In Bachs Doppelkonzert in D-Moll, Bachwerkeverzeichnis 1043. Sie hören eine Aufnahme mit Andrew Manzi und Rachel Podger und der Academy of Ancient Music London.

Das Doppelkonzert für zwei Violinen in D-Moll, Bach-Werkeverzeichnis 1043 von Johann Sebastian Bach, hörten Sie hier in einer Aufnahme mit Andrew Manzi und Rachel Podger und der Academy of Ancient Music. Das war's im ARD Radio Festival, das Ihnen heute von HR2 Kultur präsentiert wurde. Hier im Anschluss geht es weiter mit dem ARD Radio Festival Jazz. Sie hören die Aufnahme der Jazzwerkstatt Peitz. Mein Name ist Christiane Hillebrand. Ich verabschiede mich herzlich und wünsche Ihnen noch einen schönen Tag.

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1: Um 23 Uhr mit Milat Kupay. Die Pegelstände des Rheins in Nordrhein-Westfalen sinken weiter. Experten rechnen für Donnerstag und Freitag mit drastischen Tiefständen infolge der Trockenheit und Hitze. Der Bundesverband der deutschen Binnenschifffahrt hat auf einen erheblichen Mehraufwand und höhere Kosten hingewiesen. Viele Schiffe seien mit weniger als einem Viertel der sonst üblichen Zuladung unterwegs. Um über mögliche Maßnahmen zu sprechen, hat Bundesverkehrsminister Bilger für Donnerstag zu einer Fachkonferenz nach Bonn eingeladen.
2: Also wir können die Fahrrinnen tiefer ausbauen. Wir haben aber auch im Bundesverkehrsministerium ein Programm für die Umrüstung von Binnenschiffen, sodass man dann auch schiffsseitig besser umgehen kann mit solchen Situationen. Und über alles Weitere können wir sehr gerne am Donnerstag bei diesem Spitzengespräch sprechen.
1: Bundesverkehrsminister Bilger. Rund um Ceuta haben Einsatzkräfte weitere Leichen geborgen. Ende der vergangenen Woche hatten zehntausende Migranten die spanische Exklave an der nordafrikanischen Küste erreicht, viele von ihnen schwimmend. Aus Barcelona, Julia Macher.
3: Nach Behördenangaben wurden 88 Leichen in Umgebung der Grenzmole geborgen. Die spanische Regierung bestätigt bisher 73, Marokko 11 Tote. Die meisten Menschen ertranken beim Versuch, schwimmend die spanische Exklave zu erreichen. Mit Tauchern sucht die spanische Polizei weiter nach Vermissten. Während die meisten volljährigen Migranten nach Marokko zurückgekehrt sind, halten sich in Ceuta nach Behördenangaben mehr als 850 minderjährige Migranten auf. Die Aufnahmezentren seien völlig überlastet.
1: Morgen schalten sich die EU-Innenminister zu einer Videokonferenz zusammen, um über Konsequenzen aus den Geschehnissen in Ceuta zu beraten. Schwere Waldbrände haben im Nordwesten der USA hunderte Häuser zerstört. Die Behörden riefen etwa 65.000 Bewohner der Stadt Spokane im Bundesstaat Washington auf, sich in Sicherheit zu bringen. Nach Angaben der Feuerwehr wüten in der Region 16 große Feuer. Der Gouverneur von Washington, Ferguson, rief den Ausnahmezustand aus. Ein neues Virus breitet sich bei Rindern in Süddeutschland aus. Die betroffenen Tiere zeigen Fieber und Durchfall, Milchkühe geben weniger Milch, wie das Friedrich-Löffler-Institut erklärte. Übertragen wird das Virus durch Mücken. Es geht Untersuchungen zufolge zu einer Gruppe, die vor allem in Afrika, Asien und Australien vorkommt und befällt überwiegend Wiederkäuer. Nach bisherigem Kenntnisstand gibt es kein relevantes Infektionsrisiko für den Menschen, das wird aber weiter untersucht. Das waren die Nachrichten. Das Wetter in Deutschland. In der Nacht gebietsweise trocken, gelegentlich Schauer und Gewitter, Tiefstwerte 23 bis 14 Grad. Morgen wechselnd wolkig, vermehrt kräftige Gewitter, dabei Starkregen und Hagel, zum Teil Unwettergefahr, höchstens 24 Grad auf den Ostseeinseln bis 38 Grad in Niederbayern. Und die Zeit 23.03 Uhr.
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4: Was hat eine Kleinstadt im Osten Brandenburgs 2026 mit dem weltberühmten Woodstock Festival von 1969 gemein? Die Antwort werden Sie in den kommenden knapp 60 Minuten dieser Sendung hören. Willkommen zu einer Vorschau auf die 63. Jazzwerkstatt Peitz, sagt Wolf Kampmann. Und vielleicht ist es ja Jimi Hendrix, der die Jahrzehnte und völlig unterschiedlichen Orte miteinander verbindet.

Jimi Hendrix Klassiker Purple Haze, hier gespielt von Gitarrist Andreas Villers, der das auch auf der 63. Jazzwerkstatt tun wird, die vom 14. bis 16. August in dem Lausitzstädtchen Peitz stattfindet. Bevor wir gleich auf die diesjährige Ausgabe eingehen, erlauben Sie mir bitte einen kurzen historischen Exkurs. 1973, also in tiefsten DDR-Zeiten, von den zwei Jazz-Verrückten Uli Blobel und Peter Metag, zunächst als Konzertreihe in einem Kino gegründet, wuchs sich die Jazzwerkstatt Peitz zu einem riesigen Open-Air-Fanal für frei improvisierte Musik aus der ganzen Welt aus, dessen freier Spirit in der geistigen Enge der DDR nicht nur für Jazzfans attraktiv war. Man sprach vom Woodstock am Karpfenteich. Als die Staats- und Parteiführung die Kontrolle über den Massenauflauf zu verlieren drohte, wurde das Festival 1982 kurzerhand verboten. Aber die Entdeckungen, die man da machen konnte, sind unvergesslich. Zum Beispiel 1981 die All-Star-Band Nine Sense des ehemaligen Soft Machine und King Crimson-Saxophonisten Elton Dean.

0: Ein Ausschnitt aus der Nine-Cent Suite von Elton Dean mit geschnittenen Pites 1981. Nach 1989 galt das Verbot des Festivals natürlich nicht mehr, aber Uli Blobel war zuvor in den Westen gegangen und widmete sich nach der Wende anderen Aktivitäten als Labelmacher und Booker. 2011 kam er zurück in die Region und reanimierte die Jazzwerkstatt Pites nach 3 Jahrzehnten Pause. 13 Jahre später übernahm seine Tochter Marie das Festival, die es heuer zum 3. Mal leitet. Worin bestehen für Sie 2026 die Grundintentionen der Jazzwerkstatt?
1: Ja, vor allem natürlich aufzubauen an den letzten 2 Jahren, die ich das Festival schon machen konnte. Nochmal so Strukturen festigen und den Ort zu etablieren, mit dem ich sozusagen vor 2024 gestartet bin im Hüttenwerk. Das ist so ein Industriedenkmal. Und da mussten viele Abläufe erstmal eigentlich so ausprobiert werden und so. Und da kann man jetzt auf die Erfahrung aufbauen. Und ich glaube, für die Gäste, die jedes Jahr kommen, ist es jetzt schon so ein bisschen Highlight, den Ort auch an für sich zu besuchen und dort vor Ort zu sein. Genau, deswegen ist eigentlich künstlerisch könnte man ganz, ganz, ganz, ganz viel machen. Aber vor allem halt diese Kontinuität und ein Event zu kreieren, wo man sich wohlfühlt und so weiter. Das ist so die Hauptaufgabe, denke ich, was so hinter den Kulissen alles passieren muss immer.
0: Nun sind Deutschland und Europa ja nicht gerade arm an Jazz-Events. Pites zeichnet sich immer noch durch jene Atmosphäre von subversiver Freiheit und Ungebundenheit aus, die schon die besondere Stimmung Anfang der 80er ausmachte. Was aber unterscheidet in Marie Blobels Augen die Jazzwerkstatt von anderen Jazzfestivals?
1: Na, das Besondere ist, dass eigentlich alle Leute für die 3 Tage kommen, die das Festival stattfindet, also von Freitag bis Sonntag meistens bleiben und somit dann 20 Konzerte hören an den 3 Tagen. Kein Konzert überschneidet sich, das heißt, man kann sich sozusagen, muss sich nicht entscheiden vorab, sondern man kann sich treiben lassen und das ist schon was sehr Besonderes. Das gibt es, glaube ich, in der Intensivität nicht, dass man so eine Vielfalt an Konzerten hören kann und das Publikum sozusagen im Strom bleibt, also immer gemeinsam Konzert für Konzert erlebt und eine Geschichte dadurch halt natürlich auch erzählt wird in den 3 Tagen.

0: Die Band Rays of Light des Trompeters Richard Koch und Frank so zu hören am 16. August in Peitz. Bleiben wir noch einen Augenblick bei Marie Blobel. Ein derart traditionsreiches Festival, bei dem es auch immer darum geht, das Jazz-Erbe Europas zu pflegen, in einer Art Generationswechsel zu übernehmen, ist bestimmt nicht leicht. Blobel Senior hat riesige Fußstapfen hinterlassen. Nachdem Marie in ihren ersten beiden Ausgaben weitgehend den Maximen ihres Vaters folgte, gibt es in diesem Jahr sowohl stilistisch als auch hinsichtlich der Alterszusammensetzung einen Paradigmenwechsel. Aber keine Angst, auch die Free-Jazz-Traditionalisten kommen nicht zu kurz.
1: Ja, schön. Ja, es ist natürlich immer spannend zu sehen oder zu hören, wie das Außenstehende sehen. Für mich ist natürlich die Jazz-Szene sehr divers. Und ich glaube, auch für mich ist natürlich sozusagen die alten Heroes noch so dabei zu haben, super wichtig. Ich weiß nicht, ob das anderen Veranstaltern so wichtig ist. Insgesamt beobachte ich schon so ein bisschen so eine, naja, dass da nicht so die Fahne hochgehalten wird für die Alten. Das sehe ich schon so mit als meine Aufgabe, ohne dass ich jetzt denke, das wird mir aufgezwungen. Das ist mir ein eigenes Bedürfnis, da die Alten dabei zu haben und die Brücke zu schlagen zu den Jüngeren. Das finde ich spannend und die Musikerinnen sind alle da total aufgeschlossen. Ne? Also die denken da gar nicht in, das sind die Alten, sondern das sind die Wegbereiter. Und da ist vielleicht sogar noch eine viel größere Offenheit ein größeres Respekt füreinander da. Und insgesamt kommen hauptsächlich natürlich noch die alten Jazz-Fans, die ihre Heroes auch nochmal sehen wollen, ganz klar.
0: Zu den altgedienten Formationen der europäischen Jazz-Avantgarde gehört die schweizerische Band Om, die in Peitz mit Saxophonist Urs Leimgruber, Gitarrist Christy Doren, Bassist Bobby Burri und den beiden Drummern Jerry Hemingway und Tony Buck zwischen Krautrock und Free Jazz vermitteln wird.

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0: Was aber bedeutet Marie Blobe die politisch-historische Komponente von Peitz? Kann man die heute überhaupt noch einem Publikum vermitteln? Muss man das einfach abschütteln und im Hier und Jetzt verorten? Oder wie kann man sich diesem Aspekt stellen?
1: Ja, ich finde es natürlich selber total spannend. Ich habe es ja nicht selber miterlebt. Ich bin selber Baujahr 82, habe die alte Ausgabe der Jazzwerkstatt Peitz damals nicht selber miterlebt, kenne es also eigentlich nur von Büchern und Erzählungen. Aber natürlich sind die schon bei mir so übergegangen, als wäre ich dabei gewesen, ganz klar. Und das ist natürlich ein tolles Erbe, also so ein Festival zu bekommen. Aber ich muss natürlich auch ein bisschen, habe die Verantwortung, das in die nächste, also in die Zukunft zu tragen und somit auch die nächste Generation abzuholen. Und da mache ich nach wie vor viel Aufklärung. Ich gehe nicht davon aus, dass jeder die Geschichte kennt, sondern hole die Leute immer wieder ab, dass man sich jetzt nicht so elitär da irgendwie so, das ist das Alte, sondern nein, da kann jeder, der die alte Jazzwerkstatt Peitz noch nicht kennt, eintauchen in die Geschichte. Wir haben eine Ausstellung, es gibt Bücher und das finde ich gerade spannend, immer nach wie vor da im Austausch zu bleiben, Aufklärung zu machen, dass es das gab. Und natürlich gibt es da viele Parallelen zur heutigen Situation dort im ländlichen Raum in Brandenburg. Da hoffe ich, dass sich wir da so nachhaltige Arbeit leisten mit dem Festival.
0: Zu den Stammgästen von Peitz gehört das Berliner Urgestein Conny Bauer. Der tritt mit einem neuen Projekt unter dem Motto Konradismen auf. Unter anderem mit dabei seine Posaunen-Kolleginnen und Kollegen Maxine Troglauer, Gerhard Schlössel und Nils Wogram sowie am Bass sein Bruder Matthias Bauer. Da auf Jazzfestivals oft Projekte auftreten, die vorher nicht im Studio waren, haben wir von den Konradismen noch keine Aufnahme vorliegen. Deshalb stellvertretend die Minimalvariante mit Bauer und Wogram.

Zu den Uraufführungen auf der diesjährigen Jazzwerkstatt Peitz gehört auch die Kombination von Gebhard Ullmanns beiden Bands Hemisphere 4 und das Kondensat, hier genannt Hemisphere 4 Plus. Und davon können wir sogar schon eine Aufnahme leaken. Gebhard Ullmanns Hemisphere 4 Plus mit New York.

0: Mittlerweile gehört es zum guten Ton vieler Jazzfestivals, einen Artist in Residence zu installieren. In Peitz heißt das Improviser in Residence. In diesem Jahr ist das der Saxophonist, Komponist, Bandleader und Produzent Vanja Slavin. Fragen wir noch einmal Marie Blobel, was ein Improviser in Residence für Peitz bedeutet und nach welchen Kriterien Vanja Slavin ausgewählt wurde.
1: Also das ist sozusagen eine Konzertreihe, die über das Festival hinausgeht. Das heißt, ich mache unterjährig verschiedene Veranstaltungen, die derjenige, der die Residency hat, mit mir zusammen dann entwickeln kann, in welchem Umfang diese Konzertreihe stattfindet, mit welchen Gästen. Das ganze Projekt ist angesiedelt, gehört eigentlich zum Strukturwandel der Lausitz, also zum Kohleausstieg, und gibt mir ein bisschen mehr die Möglichkeit, sozusagen übers Festival hinaus Netzwerkarbeit zu machen. Das heißt, Akteure aus der Region einzuladen, was natürlich beim Festival manchmal ein bisschen untergeht. Da fühle ich mich manchmal ein bisschen wie so ein UFO, was dort landet in Peitz und ein paar Tage Spektakel macht und dann wieder abrückt. Und mit der Reihe ist es die Idee, sich so nachhaltig ein bisschen regelmäßig einfach in Austausch zu sein. Und Peitz bietet eine Vielzahl von interessanten Spielstätten. Die sind also sehr, sehr gut aufgestellt. Als alte Festungsstadt hat es einen schönen Festungsturm. Und von der Mauerabschnitt gibt es noch verschiedene Spielstätte, den Rathaussaal. Und die Idee ist eben, diese verschiedenen Veranstaltungsorte zu bespielen über das ganze Jahr. Und derjenige, der den Jazzpreis Brandenburg gewinnt, kriegt im Folgejahr diese Residency, um einfach nachhaltig da ein bisschen das Spotlight auf denjenigen zu werfen und dem eine gute Arbeitsgrundlage zu schaffen und Projekte zu entwickeln. Und das ist natürlich künstlerisch sozusagen die schöne Möglichkeit, wenn man den Preis gewinnt. Voraussetzung ist, dass man in Brandenburg lebt, gemeldet ist, ja, und dann natürlich künstlerisch die Jury überzeugt. Und dieses Jahr ist es Andreas Willers, der den Jazzpreis Brandenburg gewinnt, der sozusagen nächstes Jahr dann das Glück hat, die Residency zu machen.
0: Nun kann man sich ja unter einem Improviser in Residence sehr unterschiedliche Dinge vorstellen. Aber so ganz genau weiß wohl niemand, was sich dahinter verbirgt. Was stellt sich Vanja Slavin darunter vor?
2: Ich weiß es selber nicht, was das für andere bedeutet, weil das gibt's ja auch noch nicht so lange. Also vor mir hat ja das Willy Kellers und ich habe den Jazzpreis letztes Jahr erhalten vom Land Brandenburg und bin seitdem quasi, habe ich die Möglichkeit in Peitz ganz viele Projekte zu machen mit der Unterstützung von Marie Blobel. Also die mir wahnsinnig viel da hilft und mir sehr viel ermöglicht hat und weiterhin tut. Ich habe die letzten Jahre irgendwie sehr viel eigentlich im Studio gearbeitet und habe viele so Kollaborationen gehabt und hatte irgendwie schon länger das Bedürfnis, mal wieder wirklich meine eigenen Sachen zu machen. Und dann war das halt so ein Geschenk des Himmels eigentlich, dieses Jahr, das ich jetzt da verbringen darf in Peitz. Das erste Konzert war mit Bad Maris und Taiko Saito und Willy Kellers. Das war sozusagen so eine Art Staffelübergabe. Das war einfach wirklich ein total komplett improvisiertes Konzert und das war mega schön. Und ich hatte auch mit keinem von den Leuten vorher je gespielt. Das war richtig cool. Und dann war es das zweite Konzert, war ein Tentett, das ich neu gegründet habe. Das ist aus einer alten Band von mir, die hieß Leon und das Science-Fiction-Band, hervorgegangen und ich hatte Lust, was komplett Neues damit zu machen und habe die Band eigentlich auch komplett umbesetzt und habe jetzt ein neues Programm dafür geschrieben und das war sehr viel Arbeit für mich, aber das war auch wahnsinnig schön, dass ich das machen konnte und jetzt hatte ich da eben ein neues Programm, mit dem ich weiter hoffentlich irgendwo spielen darf und das nächste Projekt wird jetzt im August sein. Und das wird wahrscheinlich sehr anders werden. Und das ist mit Peter Evans an der Trompete und Almut Kühne als Sängerin. Dann Kaya Draxler am Klavier. Und Leonard Huhn spielt verschiedene Instrumente. Kontrabass, Klarinette, Sopranino, Saxophon und Modular-Synthesizer. Und ich selber werde auch wahrscheinlich Saxophon spielen natürlich, aber auch wahrscheinlich auch ganz viele andere Sachen. Genau, und da freue ich mich jetzt auch schon sehr drauf, das machen zu dürfen.

0: Vanja Slavin mit Ruth, dem noch unveröffentlichten Titel einer Band, der außer ihm an den Keys noch Percy Purslow an der Trompete, Shannon Barnett an der Posaune, Ruth Goller am Bass und James Madron am Schlagzeug angehören. Glaubt man Slavin, ist so eine Residency also ein künstlerisches Schlaraffenland der spielerischen und konzeptionellen Möglichkeiten. Wie aber geht man mit einem solchen Freifahrtschein um?
1: Ja, das ist eine gute Frage. Also ich glaube, dass ich mich auch zwischenzeitlich jetzt auch geärgert habe, was ich mir da alles vorgenommen habe, weil das doch einfach sehr viel ist. Auch ein bisschen unter Druck stehe, so mir selbst gegenüber. Und ja, einfach, das ein intensives Jahr jetzt ist. Und andererseits ist aber das, was ich seit Jahren irgendwie mir gewünscht habe, dass ich mal wieder wirklich meine ganz eigenen Sachen machen kann und nicht nur als Sideman oder als Kollaborateur in anderen Projekten mit dabei bin. Ich hätte mich vielleicht ein bisschen mehr beschränken sollen, aber von außen gab es jetzt eigentlich keine Beschränkungen. Also ich hatte jetzt aber auch nicht jetzt vor, mit einem Orchester zu spielen oder so, aber ich konnte jetzt eigentlich schon alles genauso umsetzen, wie ich mir das gewünscht habe.
0: Als Improviser in Residence ist man ja nicht nur einer von vielen auftretenden Künstlern, sondern nimmt auf dem Festival eine zentrale Position ein. Inwiefern spielt da die besondere Historie von Peitz eine Rolle?
1: Also das spielt natürlich eine Rolle für mich, absolut. Und das ist ja auch irgendwie was schon Besonderes, finde ich, auf einem Festival zu spielen, das es schon so lange gibt und das irgendwie so viel quasi auch durchgemacht hat. Also als mit dem ganzen gesellschaftlichen Wandel. Also auf persönlicher Ebene natürlich spielt das total eine Rolle für mich. Musikalisch weiß ich das nicht. Also ich glaube nicht, dass ich jetzt da so davon beeinflusst bin. Aber das ist grundsätzlich, glaube ich, nicht so, dass ich jetzt mich so orientiere nach außen hin.

Noch einmal der diesjährige Improviser in Residence Vanya Slavin mit einem weiteren unveröffentlichten Projekt mit Pianist Pablo Held, Bassist Oliver Lutz und Drummer Andy Haberl. Zu den Wundertüten auf jeder Festivalbühne gehört die in Berlin lebende brasilianische Perkussionistin und Sängerin Maria Portugal. Eines ihrer Langzeitprojekte heißt Erosaio, das sie in unterschiedlichen Konstellationen vom Duo bis wie in Peitz zum Septett an den Start bringt. Von ihrem aktuellen Album Erosaio Percussion Trio hier der Song Sueños en Cirabón.

Sie glauben, das wäre jetzt der Attraktionen schon genug? Weit gefehlt. In Peitz wird nämlich auch alljährlich der Jazzpreis Brandenburg verliehen. Diesmal geht er an den Gitarristen Andreas Willers, der seit Jahrzehnten zu den Triebkräften der Jazzszene in Berlin und Brandenburg gehört. Auf der Bühne von Peitz wird er im Anschluss an die Preisverleihung sein Hendrix-Programm spielen. Bevor wir deshalb die heutige Sendung so beenden, wie wir sie begonnen haben, nämlich mit einer Willers-Version von Hendrix, verabschiedet sich am Mikrofon Wolf Kampmann. Zur Erinnerung, die Jazzwerkstatt Peitz findet vom 14. bis 16. August in Peitz unweit von Cottbus statt. 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

0: 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Um 24 Uhr mit Anne-Madeleine Gallert. Die Bundesregierung bereitet laut einem Bericht der Bild-Zeitung die Grundlagen für einen neuen Zivildienst vor. Das Familienministerium habe in den vergangenen Monaten Verbände und Organisationen befragt, welche Kapazitäten sie im Falle der Wiedereinführung zur Verfügung stellen könnten. Ein Ministeriumssprecher bestätigte gegenüber der Zeitung die Pläne. Im Falle einer Reaktivierung der Wehrpflicht sind die Verbände demnach bereit, Wehrdienstverweigerern ein vielfältiges Angebot zu machen. Das Vorhaben soll nach der Sommerpause offiziell vorgestellt werden. Die saarländische Regierungschefin Rehlinger hat sich gegen die Abschaffung der abschlagsfreien Rente nach 45 Beitragsjahren positioniert. Der Vorschlag der Rentenkommission widerspreche dem Respekt vor der Lebensleistung von Menschen, sagte die stellvertretende SPD-Vorsitzende. Der neue Fraktionschef der Union Frei warnte dagegen davor, das Rentenpaket noch einmal aufzuschnüren. Man darf seiner Ansicht nach nicht riskieren, dass die Reform in Gänze scheitert. Verhandeln die USA und der Iran wieder über ein Kriegsende oder nicht? Darüber gibt es unterschiedliche Angaben. US-Präsident Trump sagt, dass die Gespräche begonnen hätten und gerade liefen. Dies sei die letzte Chance für den Iran, ein gutes Abkommen zu erreichen und eine Eskalation zu vermeiden. Die Führung in Teheran hatte vorher mitgeteilt, es fänden keine Gespräche statt und es seien auch keine geplant. Man spreche lediglich mit dem Vermittler Oman. Nach dem Terroranschlag am Rand des Berliner Christopher Street Days werden islamistische Gefährder in der Hauptstadt strenger überwacht. Nach Angaben von Innensenatorin Spranger müssen 4 Personen jetzt Fußfesseln tragen. Damit wird überwacht, wo sie sich befinden. Außerdem wurde ein Gefährder kurzzeitig in Unterbindungsgewahrsam genommen, offenbar mit Blick auf den CSD in Hamburg am vergangenen Wochenende. In Dänemark hat ein verlängerter Wehrdienst begonnen. Dieser wurde angesichts des russischen Angriffskrieges gegen die Ukraine von 4 auf nun 11 Monate ausgeweitet. Rund 1600 junge Menschen traten heute ihren Militärdienst an. Unter ihnen befindet sich auch die dänische Prinzessin Isabella. Dänemark hat im vergangenen Jahr die Wehrpflicht auf Frauen ausgeweitet. Das Wetter. In der Nacht in der Südwesthälfte und am Tag insbesondere im Osten und Nordosten Schauer und Gewitter möglich. Sonst teils sonnig, teils bewölkt. Ab dem Nachmittag lokale Schauer und Gewitter mit Unwettergefahr. Temperaturen über 30 Grad. Am Mittwoch mehr Sonne als Wolken, im Süden und Osten teils heftige Schauer oder Gewitter. Am Donnerstag im Südosten Unwettergefahr. Es ist 0:03 Uhr.
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2: Am Mikrofon ist für Sie Sven Knappe. Guten Abend und herzlich willkommen. Aufnahmen aus den Archiven des Rundfunks Berlin-Brandenburg bringen wir bis zu den 2 Uhr Nachrichten mit den Berliner Philharmonikern, dem RIAS Kammerchor, dem Deutschen Symphonieorchester, der Capella Angelica und der Lautenkompanie Berlin. Die Berliner Philharmoniker eröffnen mit der Ouvertüre zur Oper Don Giovanni von Wolfgang Amadeus Mozart am Dirigentenpult Andras Schiff.

Das war die Ouvertüre zur Oper Don Giovanni von Wolfgang Amadeus Mozart, gespielt von den Berliner Philharmonikern unter der Leitung von Andras Schiff. Mit geistlicher Musik aus dem deutschen Spätbarock geht's im ARD-Nachtkonzert weiter. Die Motette Singet dem Herrn ein neues Lied, Bachwerkeverzeichnis 225, bieten der Rias Kammerchor und das Deutsche Symphonieorchester Berlin unter Kent Nagano.

Singet dem Herrn ein neues Lied, eine Motette von Johann Sebastian Bach, Werkeverzeichnis 225, zelebriert vom Rias Kammerchor und Mitgliedern des Deutschen Symphonieorchesters Berlin. Die Leitung hatte Kent Nagano 2004 in der Berliner Philharmonie. Und nun groß angelegte Kammermusik von Robert Schumann im ARD-Nachtkonzert. Schumann nannte seine zweite Violinsonate im Gegensatz zur ersten große Sonate, was sich sowohl auf ihren gesteigerten Anspruch als auch auf ihre größere Länge bezieht. Durch die Anlage in vier Sätzen mit langsamer Einleitung erreicht sie quasi sinfonische Dimensionen. Iskander Vijaya spielt Violine, Christoph Eschenbach Klavier.

Sonate für Violine und Klavier Nummer 2 in D-Moll von Robert Schumann. Es musizierten der Geiger Iskander Vijaya und der Pianist Christoph Eschenbach. Hier ist das ARD-Nachtkonzert, präsentiert von BR Klassik, mit Gotteslob aus dem barocken Italien. Claudio Monteverdis Gloria in Excelsis Deo intonieren die Capella Angelica und die Lautenkompanie Berlin.

Gloria in Excelsis Deo, komponiert von Claudio Monteverdi, zum Klingen gebracht von der Capella Angelica unter Lautenkompanie Berlin unter Wolfgang Katschner, 2008 in der Kirche Schwedt-Bergholz. Ein Jahr später entstand folgende Aufnahme der Sinfonie Nummer 5 in E-Moll von Peter Tschaikowski. Tugan Sokjew dirigiert das Deutsche Symphonieorchester Berlin.

Das Deutsche Symphonieorchester Berlin spielte unter der Leitung von Tugan Sokjew die Sinfonie Nummer 5 in E-Moll von Peter Tschaikowski. Der Mitschnitt wurde 2009 in der Berliner Philharmonie gemacht. In den vergangenen beiden Stunden brachten wir Aufnahmen aus den Archiven des Rundfunks Berlin-Brandenburg. Nach den 2 Uhr Nachrichten geht's hier im ARD-Nachtkonzert weiter mit Musik von Ferdinand Ries, Wolfgang Amadeus Mozart und Felix Mendelssohn Bartholdy.

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1: Um 2 Uhr mit Olaf Knapp. Hitze und Dürre haben in vielen europäischen Flüssen zu deutlich sinkenden Wasserständen geführt. Wegen des Niedrigwassers im Rhein hat der neue Bundesverkehrsminister Bilger Experten zu einer Fachkonferenz in Bonn eingeladen. Aus der Nachrichtenredaktion Marei Beermann.
2: Am Donnerstag will Bilger